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1: Hier die aktuellen Meldungen von den Straßen bei uns in der Region. Wenn ihr gerade auf der A3 Nürnberg in Richtung Passau unterwegs seid, fahrt zwischen den Anschlussstellen Neutraubling und Rosenhof besonders vorsichtig. Hier kommt es zu Verzögerungen durch Gegenstände auf der Fahrbahn.

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1: Ich bin Florian Klaus. Sollte die AfD nach der Wahl in Sachsen-Anhalt regieren, würde das Bundesland laut Kanzler Merz schweren Schaden nehmen. Er könne sich nicht vorstellen, dass ausländische Investoren zu einem AfD-Ministerpräsidenten kommen, um sich anzusiedeln, sagte er in der ARD. Die AfD liegt mit Umfragewerten um 40% klar vorne. Unter den durch Schüsse bei einem Schweizer Techno-Festival Verletzten ist auch eine Deutsche. Das hat die Aargauer Kantonspolizei mitgeteilt. Die anderen vier Verletzten seien demnach Schweizer. Eine 22-Jährige war durch die Schüsse getötet worden. Ein oder mehrere Täter hatten gestern am frühen Morgen mit mindestens zwei Waffen geschossen. Nach dem oder den Tätern wird laut Polizei noch gefahndet. Einem Bericht der Washington Post zufolge haben hochrangige US-Militärs gewarnt, dass eine Verlängerung groß angelegter Angriffe auf den Iran nicht tragbar sei. Ein Pentagon-Sprecher hat den Text inzwischen als ein Bericht voller Ungenauigkeiten zurückgewiesen. Gleichzeitig hat er geschrieben, dass die Veröffentlichung streng geheimer Lageberichte ein Verbrechen sei. Die USA haben zum ersten Mal seit Ende Juli wieder Angriffe im Iran geflogen. Ziel waren zwei Raketenwerfer. Gegen die Rentenpläne der Bundesregierung hat es auch Widerstand in den eigenen Parteien gegeben. So haben sich drei CDU-Ministerpräsidenten aus Ostdeutschland gegen das Ende der abschlagsfreien Rente nach 45 Beitragsjahren gestellt. Kanzleramtschefin Waken hat den Streit mit Kanzler Merz aber im ZDF relativiert.
2: Natürlich wird es auch, so ist es auch vorgeschlagen, dort Möglichkeiten geben, auf besondere Lebensleistungen, auf besondere persönliche Situationen und Schicksale Rücksicht zu nehmen. Ist zum Beispiel eine Schutzrente auch vorgesehen.
1: Was die Länderchefs forderten, sei damit schon im Vorschlag drin, so Waken. Zum Abschluss des ersten Spieltags der neuen Fußball-Bundesliga-Saison hat Augsburg Schalke mit 3:0 geschlagen. Zu meckern gab es für FCA-Trainer Manuel Baum also nicht viel. Bei der Zone hat er gesagt:
3: Egal, ob das jetzt mal tiefstehen, hochanlaufen, Ballbesitz, nach vorne, also wir waren in allen Phasen wirklich ordentlich unterwegs. Ich hätte es nur gerne ein bisschen früher entschieden, das ganze Ding.
1: Im anderen Sonntagsspiel hatte Freiburg Bremen mit 4:1 besiegt.
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4: Und derzeit liegen uns für euch keine Störungsmeldungen vor. Gute Fahrt.
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5: Am frühen Morgen kann es gebietsweise regnen, tagsüber ist es dafür dann weitestgehend trocken. Die Sonne kommt heute in Begleitung einiger Wolken, am Nachmittag sind es dann trotzdem bis zu 26 Grad. Der Wettertrend? Morgen am Dienstag, ähnlich wie heute und auch am Mittwoch, bleibt es angenehm sommerlich, wenn auch nicht zu heiß.
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1: Und aktuell liegen uns keine Störungsmeldungen vor. Egal wohin ihr unterwegs seid, gute Fahrt.

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1: Ich bin Florian Klaus. Nur noch wenige Tage, dann wird in Sachsen-Anhalt gewählt. Die AfD liegt in Umfragen dabei klar vorne. Kanzler Merz hat in der ARD vor einer Alleinregierung der Partei gewarnt.
2: Das ist aber eine Entscheidung, die die Wählerinnen und Wähler in Sachsen-Anhalt zu treffen haben. Das Land wird erheblichen Schaden nehmen, wenn es so kommt, wie wir das jetzt befürchten müssen. Deswegen werden wir in den letzten Tagen alles tun, um genau das zu verhindern.
1: Die AfD wird in Sachsen-Anhalt als gesichert rechtsextrem eingestuft. Das US-Militär hat erstmals seit Ende Juli wieder Angriffe im Iran geflogen. Ziel seien zwei iranische Raketenwerfer gewesen, hieß es. Der Iran-Krieg läuft inzwischen seit einem halben Jahr. Schon einige Male hatte US-Präsident Trump angekündigt, dass er kurz vor dem Ende stehe. Echte Fortschritte waren zuletzt aber nicht wahrzunehmen. Der Krieg hatte unter anderem die Energiepreise nach oben getrieben. Island bleibt auch nach der Entscheidung gegen neue Gespräche über einen EU-Beitritt eng mit der Europäischen Union verbunden. Das hat Regierungschefin Frostadottirin nach dem Referendum betont. Tatsächlich ist Island als Teil des europäischen Wirtschaftsraums schon eng an die EU gekoppelt. Ein wichtiger Faktor für EU-Gegner im Land war aber die Souveränität bei der Fischerei, dem größten Wirtschaftszweig der Insel. Die weltgrößte Computerspielmesse Gamescom in Köln hat in diesem Jahr wieder mehr Besucher empfangen. Laut Veranstalter waren bis zum letzten Messetag gestern rund 368.000 Menschen dort. 11.000 mehr als im Vorjahr. Der Höchstwert von 2019 wurde damit nicht geknackt, allerdings war damals auch teils über Überfüllung geklagt worden. Schalke ist zurück in der Fußball-Bundesliga. Der Saisonauftakt in Augsburg ist für die Gelsenkirchener aber ziemlich schief gegangen. Mit 3:0 hat der FCA zum Abschluss des ersten Spieltags gewonnen. Vorher hatte es schon einen 4:1-Sieg Freiburgs gegen Bremen gegeben. Und noch eine Meldung zum Hockey. Da sind die deutschen Männer mit einem 1:0 gegen Spanien Weltmeister geworden.
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3: Aktuell haben wir für euch normalen Verkehr auf den Straßen in der Region. Gute Fahrt.
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4: Am frühen Morgen kann es gebietsweise regnen, tagsüber ist es dafür dann weitestgehend trocken. Die Sonne kommt heute in Begleitung einiger Wolken, am Nachmittag sind es dann trotzdem bis zu 26 Grad. Der Wettertrend? Morgen am Dienstag ähnlich wie heute und auch am Mittwoch bleibt es angenehm sommerlich, wenn auch nicht zu heiß.

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1: Normalen Verkehr auf den Straßen in der Region hätten wir aktuell für euch. Egal wo es hingeht, gute Fahrt.

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1: Ich bin Florian Klaus. Guten Morgen. Unter den durch Schüsse bei einem Schweizer Techno-Festival Verletzten ist auch eine Deutsche. Das hat die Aargauer Kantonspolizei mitgeteilt. Die anderen 4 Verletzten seien demnach Schweizer. Eine 22-Jährige war durch die Schüsse getötet worden. Ein oder mehrere Täter hatten gestern am frühen Morgen mit mindestens 2 Waffen geschossen. Nach dem oder den Tätern wird laut Polizei noch gefahndet. Sollte die AfD nach der Wahl in Sachsen-Anhalt regieren, würde das Bundesland laut Kanzler Merz schweren Schaden nehmen. Er könne sich nicht vorstellen, dass ausländische Investoren zu einem AfD-Ministerpräsidenten kommen, um sich anzusiedeln, sagte er in der ARD. Die AfD liegt mit Umfragewerten um 40% klar vorne. Der erste Spieltag in der neuen Saison der Fußball-Bundesliga ist beendet. Zum Abschluss hat Augsburg den Ligarückkehrer Schalke mit 3:0 besiegt. Schon davor hatte Freiburg Bremen mit 4:1 geschlagen. Und im Hockey haben die deutschen Männer sich zum 4. Mal den Weltmeistertitel gesichert. Im Finale gab es einen 1:0-Sieg gegen Spanien.
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2: Einen schönen guten Morgen auf die Straßen um 5:02 jetzt halt am Montag. Wir haben schon ein paar Probleme auf der A93. Regensburg nach Weiden, da haben wir einen Unfall im Baustellenbereich zwischen Schwandorf Nord und Schwarzenfeld. Hier in Richtung Norden geht aktuell gar nichts. Auch in Richtung Süden ein paar Behinderungen.
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2: Wenn ihr was entdeckt, gerne Bescheid geben auch. 08000 08007 ist unsere kostenlose Charivari-Verkehrshotline. Die neue Woche fängt dann genauso an, wie die alte aufgehört hat. Das Charivari-Wetter sieht aktuell 17 Grad am Villapark in Regensburg, 16 Steinberg, Landkreis Schwandorf gemessen. Und dazu werden wir heute über den Vormittag auf jeden Fall auch Sonne dabei haben. Ab dem Nachmittag werden dann aber auch wieder ganz vereinzelt Schauer und Gewitter dazukommen. Auch jetzt gibt's noch ein bisschen was runter. Später dann 21 bis 26 Grad. Und der Charivari-Wettertrend für Regensburg, Niederbayern und die Oberpfalz sieht dann einen freundlichen Dienstag, 22 bis 25 Grad, Sonne, Wolken und Wind dazu morgen.

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1: Jawohl, der Lutz hier, grüßt euch. Sind wir Hockey-Weltmeister geworden, die Bayern haben gewonnen und der FC Altransberg bei Miltach im Landkreis Cham will und wird in dieser Woche einen neuen Weltrekord im Dauerstockschießen aufstellen. 41 Stunden. Wir begleiten die Altransberger die komplette Woche lang. Heute zum Start war ich beim Probestöckling, das gezeigt hat, was für ein Lappen ich persönlich bin und was die Stöckler für Maschinen sind. Hören wir um 10 Minuten nach 7 heute.

0: Roxette läuft in alle Herrgottsfrüh. 10 Minuten nach 5 haben wir es bei Charivari, der Montag. Ein bisschen sanfter Bill Medley habe ich gleich aus den 80ern noch dazu. Shabuzi, die Hits von heute geben Dampf und hört's noch. Mehr Hits und mehr Vielfalt.
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3: Jetzt wird's ernst. Das kann man wirklich sagen, wenn es in diesen Tagen für viele Jugendliche an die erste Lehrstelle geht. Immer Ende August, Anfang September beginnt das neue Ausbildungsjahr. Jetzt heißt es früh aufstehen, den ganzen Tag in der Arbeit zu sein, neue Kolleginnen und Kollegen kennenzulernen, neue Herausforderungen auf sich zu nehmen, Neues zu lernen. Da könnte ich mir vorstellen, dass viele Azubis heute Morgen mit ein wenig Magengrummeln in die Arbeit gehen. Wie wird es denn werden? Bestätigt sich mein guter Eindruck, den ich vom Praktikum und Vorstellungsgespräche habe? Oder ist es doch ganz anders? Allen, die heute neu anfangen müssen und dürfen, wünsche ich ein gutes Gelingen. Seien Sie versichert, dass einer immer in der Arbeit auf Sie wartet. Unser Gott, der stets an unserer Seite ist. Mit ihm im Gepäck darf es ab heute ruhig ernst werden. Ihr Pfarrer Matthias Kinberger aus der Pfarrei Rode.
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Guten Morgen, 5.22 Uhr haben wir es bei Charivari, der Montagmorgen. Und da machen wir es jetzt einfach genauso wie der rüstige Rentner von Neuenburg im Landkreis Schwandorf am Wochenende. 87 Jahre alt und der Polizei ist aufgefallen, dass er mit seinem E-Bike ganz entspannt, ohne zu treten, den Berg raufgeballert ist. Und die Beamten haben dann gesehen, dass dieses Radl um einiges mehr an Dampf hatte, als es hätte haben dürfen. Und unser E-Bike, bergauf, ohne treten, ist jetzt der neue Song von One Republic. Die Hymnengötter. Hier ist Need Your Love bei Charivari. 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

0: herzlich willkommen in Regensburg, Niederbayern und der Oberpfalz im Montag um 5:30 ganz genau bei Charivari. Denn Alex Warren haben wir dann gleich nach 5 dabei mit Ordinary. Die Hits von heute zusammen. Mit den 90ern unter anderem Michael Jackson, auch Heal the World werden wir hören. Und viele mehr Hits und mehr Vielfalt. Gleich nach 5:30 vorher.
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0: Schauen wir uns vor allem die Lage auf der A93 an. Da haben wir heute Morgen schon Probleme. Und zwar ein LKW-Unfall im Baustellenbereich. Regensburg nach Weiden. Der Unfall in der Baustelle zwischen Schwandorf Nord und Schwarzenfeld. Situation aktuell wie folgt: Richtung Norden, Richtung Weiden, gerade Komplettsperre. Richtung Süden in Richtung Schwandorf, hier haben wir eine Spur frei. Wir haben in Richtung Süden hier gut 10 Minuten plus. Richtung Norden zieht sich das Ganze noch ein bisschen länger. Da auf jeden Fall viel Geduld, wenn ihr da in der Früh schon drinsteckt.
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0: Wenn ihr irgendwas entdeckt, gerne auch Bescheid geben. 08000 08007 ist unsere kostenlose Charivari-Verkehrshotline. So, wir werden jetzt über den frühen Morgen im Charivari-Wetter noch ganz vereinzelt ein paar Schauer abbekommen. Der Vormittag ist dann entspannt, da kommt die Sonne auch durch. Ab dem Nachmittag dann auch wieder örtlich Schauer und Gewitter bei 21 bis 25 Grad. Aktuell stehen wir bei 17 Grad am Jahnstadion in Regensburg, Biburg, Kreis Kelheim 16, auch 16 Gleiritsch, Kreis Schwandorf gemessen. Und der Charivari-Wettertrend für Regensburg, Niederbayern und die Oberpfalz ist dann von den Temperaturen her morgen ganz ähnlich. Dazu Sonne, Wolken und jede Menge Wind.
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0: Und vor allem komplett entspannte Musik, vor allem für euch, die gerade auf der 93er schon im Stau stehen um diese Uhrzeit. Nico Santos, Play With Fire haben wir gleich dabei. Miley Cyrus, die Hits von heute und die 2000er kommen jetzt mit Raymond. Viel Spaß damit. Guten Morgen bei Charivari. 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
1: Guten Morgen. 5.38 Uhr haben wir es ganz genau bei Charivari zum Unfall auf der A93. Es ist noch ein Unfall auf der A6 dazugekommen. Nürnberg-Pilsen zwischen Sulzbach-Rosenberg und Amberg-West. Hier aufpassen, auch Personen auf der Fahrbahn. Und Leute, ich kann schon wieder verrecken heute Morgen. Vogelwilde Story von der Landshuter Duld. Da ist ein junger Mann rumgelaufen und hat sich tatsächlich als Sani ausgegeben. Koffer dabei gehabt, Medikamente dabei gehabt und so weiter. Hat auch erste Hilfe sogar geleistet. Den echten Sannis ist es dann aufgefallen, weil der Typ irgendwelche medizinischen Wörter falsch benutzt hat und dass er eventuell leicht einen auch im Tee hatte. Landshut, Euder. 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Die erste Runde in einer Stunde. 20 Minuten vor 7, das erste Mal Essenseinladung und Feiereinladung von uns für die Duld. Miley Cyrus kommt jetzt bei Charivari. Hier ist The End of the World um 20 Minuten vor 6.

Perry, Alex Warren war das für den Montagmorgen. Das zusammen noch mit dem Regen, der teilweise runterkommt. Es passt schon hier bei Charivari um 10 Minuten vor 6. Und wir haben so einen kleinen Negativlauf heute Morgen, was die Unfälle angeht. Der Landkreis Kelheim ist gerade der nächste reingekommen. Und zwar auf der B299. Hier hat es gekracht. Höhe Anschluss zum Siegenburger Kreisel heißt Höhe der B301. Auch Personen auf der Fahrbahn. Dazu habe ich noch ein Update für euch von der A93. Der Unfall Regensburg nach Weiden im Baustellenbereich zwischen Schrandorf Nord und Schwarzenfeld. Da haben wir aktuell eine Komplettsperre in Richtung Norden. Da hat es einen LKW umgehauen. Keine Verletzten, das ist die gute Nachricht, aber die Polizei kann noch nicht sagen, wie lange sich das ziehen wird. Wir haben in Richtung Norden aktuell durch die Komplettsperre mindestens eine halbe Stunde plus. Richtung Süden ist auch eine Spur dicht hier zwischen Schwarzenfeld und Schwandorf Nord. Das sind knapp 10 Minuten plus. Leute, ich wünsche euch trotz allem eine gute Fahrt in diesen Montagmorgen mit Charivari.

0: Guten Morgen. Yes, ja. Kurz vor sechs haben wir es bei Shachimachi am Montagmorgen mit mehr Hits und mehr Vielfalt. Ab in die neue Woche. New Religion, Bebe Rexha, gleich nach sechs. Die wunderschönen Dido-Balladen haben wir dabei mit White Flag, die 80er mit Nick Kershaw. Mehr Hits und mehr Vielfalt nach sechs.
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0: Guten Morgen am Montag, die Nachrichten kommen.
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5: Ich bin Christian Augustin. Schönen guten Morgen. Das US-Militär hat erstmals seit Ende Juli wieder Ziele im Iran angegriffen. Es nahm dabei zwei Raketenwerfer auf einer Insel ins Visier. Man wollte damit verhindern, dass neue Minen in der Straße von Hormuz abgelegt werden. Der Iran drohte mit Vergeltung. Es gab auch schon Angriffe auf zwei Stützpunkte des US-Militärs in Jordanien. Die Bundesregierung stimmt ihre Reaktion auf den versuchten Sprengstoffanschlag am Flughafen Leipzig-Halle zurzeit mit europäischen Partnern und der NATO ab. Bundeskanzler Friedrich Merz kündigte eine Antwort in den nächsten Tagen an. Dabei handelt es sich um eine Reaktion aus Deutschland. Die Partner werden davon aber nicht überrascht, so Merz. Vor gut einem Monat sorgte eine mit Sprengstoff beladene Drohne im Sicherheitsbereich des Flughafens für Wirbel. Ziel waren offenbar zwei ukrainische Frachtflugzeuge. Bei den Schüssen auf einem Techno-Festival in der Schweiz sind auch Deutsche verletzt worden. Alle anderen Verletzten sind Schweizer. Eine 22-Jährige kam ums Leben. Ein oder mehrere Täter schossen gestern am frühen Morgen mit mindestens zwei Waffen auf die Festivalbesucher. Nach dem oder den Tätern sucht die Schweizer Polizei noch.
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0: Zuerst geht's auf die A93. Da haben wir schon eine Komplettsperre heute Morgen. Regensburg nach Weiden. Ein LKW-Unfall zwischen Schwandorf Nord und Schwarzenfeld im Baustellenbereich. Komplettsperre, Fahrt Richtung Norden. Es wird ausgeleitet. Schwandorf Mitte, auch weil Schwandorf Nord ja durch die Bauarbeiten aktuell gesperrt ist. Plant da bitte rund um eine Viertelstunde, 20 Minuten wird er dafür die Umfahrung auf jeden Fall brauchen, mehr ein. Gegenrichtung gibt es auch ein paar Behinderungen, das ist jetzt nicht so dramatisch, das sind rund um 5 Minuten plus. Und dann haben wir schon ein bisschen stockenden Verkehr auf der B20 im Landkreis Cham, hier wegen Sanierungsarbeiten. Zwischen Weiding und Kotmeißling wird ja der Verkehr Höhe Weiding abgeleitet, Fahrtrichtung Cham, und deswegen braucht die hier auch ein bisschen länger. Aktuell staut sich's vor der Ableitung auch 5 Minuten plus. Und zum Schluss noch Landkreis Kelheim, ein Unfall auf der B299, Höhe Siegenburg, Höhe Ausfahrtkreisel Siegenburg zur B301, hier auch Personen auf der Fahrbahn.
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0: Im Landkreis Regensburg steht schon einer in Lorenzen, die Ortsdurchfahrt beim großen Parkplatz. Wenn ihr noch was entdeckt, gerne auch Bescheid geben. 08000 08007 ist unsere kostenlose Charivari-Verkehrshotline. Das Charivari-Wetter ist heute ein etwas rumpeliger Start in den Montag. Wir haben hier und da immer wieder kleinere Schauer und Gewitter dabei. Und dazu messen wir aktuell 17 Grad an den Schillerwiesen in Regensburg, 17 auch gemessen im Süden in Pendling und die 17 ebenfalls gemessen in Aufhausen. Dazu werden wir heute über den Vormittag auf jeden Fall auch Sonne dabei haben. Ab dem Nachmittag werden dann auch wieder ganz vereinzelte Schauer und Gewitter dazukommen bei 21 bis 26 Grad. Und der Charivari-Wettertrend zieht dann einen freundlichen Dienstag, 22 bis 25 Grad morgen, Sonne, Wolken und Wind dazu.
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1: Jawohl, grüß euch. Ferienwoche Nummer 5 fängt an und es wird rumpeln. Nicht nur heute Morgen am Himmel, sondern jeden Tag mehrmals hier bei uns im Charivari-Draußensommer-Glöckl-Spezial. Wir laden euch zum Feiern ins Glöckl-Zelt ein, zum 90. Jubiläum vom Glöckl auf der Duld. Zum ersten Mal jetzt dann um 20 Minuten vor 7.

0: Morgen.
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0: Wir haben jetzt hier bei Charivari um 11 Minuten nach 6 den Uwe bei uns. Steht gerade im Stau auf der A93. Uwe, da ist ja Komplettsperre Richtung Weiden aktuell nach einem LKW-Unfall zwischen Schwandorf Nord und Schwarzenfeld. Du stehst in der Gegenrichtung, Uwe.
2: Und zwar ist in Gegenrichtung, Richtung Regensburg. Staut es sich bis Schwarzenfeld zurück und die linke Baustellenspur scheint gesperrt zu sein.
0: Genau so ist es. Herzlichen Dank, Uwe, für das Update. Da wird ja die Baustelle zweigeteilt. Die linke Spur, die ist komplett gesperrt. Aktuell auf der rechten Spur läuft es relativ stockend. Plant hier rund um eine knappe Viertelstunde mehr ein, bitte. Und damit schauen wir nach Regensburg. Da entwickelt sich ein kleines Sticheln, will ich sagen, unter Promis, gerade zu einer richtigen Keilerei.
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0: Die fürstliche Keilerei in Regensburg geht weiter. Die Turn- und Taxis-Schlossfestspiele 2026. Peter Maffay war unter anderem auch auf der Bühne mit einem Statement gegen Hass und Hetze. Und die gute Fürstin Gloria hat sich auf Instagram in einem Video darüber so ein bisschen lustig gemacht. Und jetzt legt der Peter nach und meint, dass die Gloria bei diesem Video angetüdelt gewesen sein könnte. Mehr als sonst, ich weiß es nicht. Wir halten euch da aber auf jeden Fall auf dem Laufenden. Dicker Respekt geht noch raus an die gute Olivia Rodrigo. Hat jetzt in Kalifornien ein reines Frauenfestival auf die Beine gestellt. Von weiblichen Superstars. Chappelle Roan war unter anderem auch da zum Beispiel. Für weibliche Fans. Und rund 20 Millionen Dollar wurden für einen guten Zweck eingesammelt. Und der Fernsehgarten meldet noch auf Instagram. Bienenstich überlebt und Kiwi geht's gut. Die Moderatorin Andrea Kiewel wurde tatsächlich während der Live-Show von einer Biene gestochen. Das war die schlechte Nachricht. Und die richtig schlechte, sie konnte weitermachen. Kurzes Geschrei, schnell den nächsten Musik-Act angesagt, Backstage einen Kühlakku drauf und dann weiter geht's. Da hat sich die Biene die falsche ausgesucht.
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0: 20 Minuten nach 6 haben wir es bei Charivari am Montag. Und die Regenschauer auch heute Morgen sind der perfekte Beweis, dass es wirklich gut war, dass der FC Altransberg bei Miltach im Kreis Cham seine Stöckelbahn mit Zelten überdacht hat. So bleibt die Weltrekordbahn auf jeden Fall trocken. Kommendes Wochenende wollen und werden die Altransberger einen Weltrekord im Dauerstockschießen aufstellen. 41 Stunden durchgehend. Ich war zur Vorbereitung schon beim Probeschießen da. Was mir gezeigt hat, was für ein Lappen ich persönlich bin und was für Maschinen die Altransberger. Hören wir um 10 Minuten nach 7 bei uns.
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1: Die erste Runde Charivari draußen Sommer Glöckl-Spezial gleich um kurz nach 6:30. Wir laden euch zum Feiern auf die Duld ein. 6:26 Uhr haben wir es.

0: Sarah Larsen ist das um 6.29 Uhr bei Charivari, der Montagmorgen. Und die Beats nehmen wir jetzt gleich mit nach halb. Da haben wir was ganz Neues für euch. Deutsch-deutscher Song. Loy und David Puentes, richtig stabil. Der Golden Summer wird laufen gleich. Die 2000er Pink ist bei uns mit Just Like a Pill. Die 80er auch mit Whitney Houston. Mehr Hits und mehr Vielfalt nach halb.
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0: Guten Morgen, um 6:30 ganz genau bei Charivari am Montag. Zum Wetter kommen wir gleich noch, aber aus den Nachrichten sehen wir schon, der Sommer dieses Jahr, das wird jetzt keinen überraschen. Es war laut deutschem Wetterdienst einer der wärmsten seit Beginn der Aufzeichnungen. Haben wir um 7 Uhr ausführlich in den News dann dabei.
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6: Schönen guten Morgen. Für hunderte von jungen Menschen in Ostbayern beginnt morgen der Ernst des Lebens. Sie starten eine Ausbildung. Genaue Zahlen gibt es heute Nachmittag von der Handwerkskammer Niederbayern-Oberpfalz und der Industrie- und Handelskammer Oberpfalz-Kelheim. Sie informieren bei einer gemeinsamen Pressekonferenz über den Beginn des neuen Ausbildungsjahres. Vor einem Jahr gab es bei Handwerksberufen ein leichtes Plus an Azubis. In Industrie und Handel stagnierte dagegen die Zahl der Auszubildenden. Plötzlich einen Wasserbüffel vor dem Auto, das ist Freitagabend einem 50-Jährigen im Kreis Amberg-Sulzbach passiert. Der Mann ist bei Hahnbach mit dem Büffel zusammengestoßen, der lief weiter in ein Feld. Versuche, den Büffel anzulocken, waren zunächst erfolglos, sein Kalb lag noch in der Nähe. Der Halter fand das Kalb mit Hilfe einer Drohne und zusammen marschierten Büffelkuh und ihr Kalb schließlich zurück ins Gehege. Bei dem Unfall wurde niemand verletzt, am Auto entstand ein kleiner Schaden. Die Guggenberger Legionäre stehen kurz vor dem Finale der deutschen Baseball-Liga. Ihr zweites Heimspiel gegen die Hamburg Steelers gestern haben sie mit 4:2 gewonnen. Das erste am Samstag war eine Niederlage. Damit geht es kommendes Wochenende nach Hamburg für die Rückrunde. Die beiden Spiele werden entscheiden, wer ins Finale einzieht. 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
0: Um 6.32 Uhr schauen wir zuerst auf die A93 Regensburg nach Weiden. Wir haben einen LKW-Unfall zwischen Schwandorf Nord und Schwarzenfeld, da im Baustellenbereich. Aktuell nach wie vor Komplettsperre. Richtung Norden wird da Schwandorf Mitte ausgeleitet. Richtung Süden ist eine Spur frei, da ist die Baustelle ja zweigeteilt. Die linke Spur ist gesperrt. Die rechte Spur, da geht es relativ zart dahin. Sind wir bei gut 10 Minuten plus auf jeden Fall.
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0: Ich muss mich jetzt entschuldigen, meine Fingerchen waren etwas vorschnell. Wir müssen noch geschwind in den Landkreis Kelheim schauen auf die B299. Da haben wir den Unfall Höhe Siegenburg, Höhe Anschluss zur B301 beim Siegenburger Kreisel. Hier auch Personen auf der Fahrbahn. So, schauen wir zu den Blitzern. Da haben wir auch schon was. Landkreis Regensburg in Lorenzen steht eine Ortsdurchfahrt beim großen Parkplatz. Wenn ihr noch was entdeckt, gerne auch Bescheid geben. 08000 08007 ist unsere kostenlose Charivari-Verkehrshotline. Die letzten Schauer werden jetzt dann schön langsam in Richtung Tschechien abziehen im Charivari-Wetter und machen dann Platz für einen recht freundlichen Vormittag. Es kommt dann aber am Nachmittag auch wieder was hinterher, vereinzelte Schauer und Gewitter. Das Ganze dann bei 21 bis 27 Grad sogar in Regensburg an der Donau. Aktuell stehen wir bei 17 Grad am Goldenen Waller in Regensburg. Die 17 steht ebenfalls in Pettendorf, Kreis Regensburg, und die 16 in Miltach, Landkreis Cham gemessen. Und der Charivari-Wettertrend für Regensburg, Niederbayern und die Oberpfalz ist dann ein Sonne-Wolken-Mix morgen, ähnliche Temperaturen und jede Menge Wind.
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1: Der Lutzi am Start, einen schönen Montagmorgen euch. Und ich gehe mal schwer davon aus, im Bierzelt in Gedanken ist noch keiner. Alter, jetzt vom ersten Kaffee über Bier reden? Ja, sorry. Aber wir wollen und werden euch auf die Ringsburger Herbstduld einladen. In 6 Minuten bei Charivari.

0: zusammen mit Pink bei Charivari. Um 20 Minuten vor 7 ist die Stadtreinigung Regensburg schon dabei, einmal die Herbsthuld komplett durchzuputzen. Der Regen hilft auch ein bisschen mit gerade. Kehrmaschinen, Schaufeln und Besen dazu. Und dann kann es jetzt aufgehen in die nächste Runde. Leute, wir laden euch ein auf die Duld.
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0: etwas verregneter Start in die neue Woche hier bei Charivari um 6.48 Uhr ganz genau. Liebe Mamas, Papas, den Essensplan schon gemacht für die kommende Woche? Er ist jetzt nicht mit den Kindern nicht immer so einfach, da ein bisschen Abwechslung reinzubringen. Ne? Aber einmal essen geht eh auf uns.
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0: Wir laden euch jeden Tag mehrmals ein ins Glöckelzelt zur Feier von 90 Jahren Glöckel auf der Duld. Einmal essen und trinken auf der Herbstduld kann jetzt auch einplanen. Aus dem Landkreis Schwandorf, der Tobias in Maxhütte Heidhof. Glückwunsch!
3: Jawohl! Danke! Jawohl!
0: Ja, selbstverständlich, du Tobias. Deine Eltern, deine Kinder, alle zusammen Eibach und ab geht's, oder was?
3: Ja, genau.
0: Muss man sich bloß noch aussichern, welche Fahrgeschäfte für wen dann da sind.
3: Genau.
0: Sensationell. Tobias, ist bei dir schon jemand wach?
3: Nein, die schlafen alle.
0: Ja, ist ja perfekt. Wenn es keiner mitgekriegt hat, dann hast du später eine schöne Überraschung für alle dabei.
3: Ja, genau.
0: Mein Lieber, bleib noch ganz kurz dran, bitte. Und die nächste Runde gibt es dann um 10 Minuten nach 8 hier bei mir noch in der Sendung.
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0: Jawohl, 5 Minuten vor 7 haben wir es mittlerweile bei Charivari am Montag. Bitte nach wie vor auf dem Schirm haben, plant ein bisschen mehr Zeit ein auf der A93. Wir haben einen Unfall zwischen Schwandorf Nord und Schwarzenfeld, Fahrtrichtung Weiden. Im Baustellenbereich LKW-Unfall Richtung Norden ist das ganze Ding komplett gesperrt. In Richtung Süden ist nur die rechte Baustellenspur frei. Da sind wir bei einer knappen halben Stunde plus aktuell. Und das ist ganz neu bei uns. Ray Garvey und Imran. Rivers haben wir gleich nach 7 für euch dabei. Und Freddy Bestemann. Freddie Mercury, Living on My Own. Mehr Hits und mehr Vielfalt. Gleich nach 7 bei uns.
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0: Guten Morgen am Montag miteinander. Die Nachrichten kommen jetzt.
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13: Ich bin Christian Augustin. Guten Morgen. Das US-Militär hat erstmals seit Ende Juli wieder Ziele im Iran angegriffen. Es nahm dabei 2 Raketenwerfer auf einer Insel ins Visier. Man wollte verhindern, dass neue Minen in der Straße von Hormuz abgelegt werden. Der Iran drohte mit Vergeltung. Es gab auch schon Angriffe auf 2 Stützpunkte des US-Militärs in Jordanien. Passagiere einer vor Zypern gekenterten Fähre machen der Besatzung schwere Vorwürfe. Sie behaupten, dass der Kapitän von Bord flüchtete. Außerdem fanden einige der rund 260 Passagiere verschlossene Türen und Fluchtwege vor. Bei dem Unglück kamen mindestens 8 Menschen ums Leben, 18 weitere werden noch vermisst. Der Kapitän und 7 Crewmitglieder wurden vorläufig festgenommen. Bei den Schüssen auf einem Techno-Festival in der Schweiz sind auch Deutsche verletzt worden. Alle anderen Verletzten sind Schweizer. Eine 22-Jährige kam ums Leben. Ein oder mehrere Täter schossen gestern am frühen Morgen mit mindestens 2 Waffen auf die Festivalbesucher. Nach dem oder den Tätern sucht die Schweizer Polizei noch. Er ist noch auf der Flucht.
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0: Wir haben einen dicken Stau aktuell auf der A93 Regensburg nach Weiden. Ein LKW-Unfall in der Baustelle auch noch zwischen Schwandorf Nord und Schwarzenfeld. Deswegen Komplettsperre, Fahrt Richtung Weiden. Es wird Schwandorf Mitte ausgeleitet. Da am besten die Umfahrung dann über die A6, da kommt er am besten durch. In der Gegenrichtung ist eine Spur frei. Die Baustelle ist hier zweigeteilt. Die linke Spur und die rechte Spur separat. Linke Spur gesperrt, die rechte Spur, da geht's relativ zart durch. Wir sind bei gut 20 Minuten plus und 7 Kilometer Stau auf jeden Fall über die Anschlussstelle Schwarzenfeld hinaus. Schauen wir noch in den Landkreis Cham. Da haben wir auf der B20 ab heute Morgen für eine Woche ein bisschen an Stau. Und zwar ist die B20 komplett gesperrt. Fahrt Richtung Cham zwischen Weiding und Kotmeißling. Der Verkehr wird hier abgeleitet und dann durch Kotmeißling, durch Windischberger, durch zur B22. Und das zieht sich natürlich auch dementsprechend mehr Zeit hier einplanen. Die B299 noch Landkreis Kelheim, ein Unfall Höhe Siegenburg, Höhe B301 und Kreisel Siegenburg. Hier auch Personen auf der Fahrbahn, bitte aufpassen.
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0: Die Christine hat sich gerade gemeldet. Herzlichen Dank. Blitzerhänger in Regensburg-Sallern steht nach wie vor Amberger Straße, kurz nach dem Pfarrheim. Danke dir. Dazu Landkreis Regensburg, Lorenzen steht noch eine Ortsdurchfahrt beim großen Parkplatz. Wenn ihr noch irgendwas entdeckt, 08000 08007 ist unsere kostenlose Charivari-Verkehrshotline. Das Charivari-Wetter ist heute ein etwas rumpeliger Start in den Montag. Wir haben hier und da immer wieder kleinere Schauer und Gewitter dabei. Und dazu messen wir aktuell 17 Grad an den Schillerwiesen in Regensburg, 17 auch gemessen im Süden in Pendling und die 17 ebenfalls gemessen in Aufhausen. Dazu werden wir heute über den Vormittag auf jeden Fall auch Sonne dabei haben. Ab dem Nachmittag werden dann auch wieder ganz vereinzelte Schauer und Gewitter dazukommen bei 21 bis 26 Grad. Und der Charivari-Wettertrend zieht dann einen freundlichen Dienstag, 22 bis 25 Grad morgen, Sonne, Wolken und Wind dazu.
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1: Und ich sag's euch, wenn ihr eines nicht verpassen wollt, dann meine gnadenlose Blamage beim Probestockschießen beim FC Altransberg im Kreis Cham. Die Altransberger wollen und werden am Wochenende einen neuen Weltrekord im Dauerstockschießen aufstellen. 41 Stunden durch die gleichen Leute. Und beim Probeschießen habe ich gemerkt, was das für Maschinen sind. Hören wir in 6 Minuten.

0: Alright, Freddy war das um 10 Minuten nach 7 hier bei Charivari. Der Montagmorgen haben wir gleich die brandneue Single von Ray Garvey und Imran für euch am Start. Mehr Hits und mehr Vielfalt zum Start in eine denkwürdige Woche auf jeden Fall. Eine Weltrekordwoche in Regensburg, Niederbayern und der Oberpfalz. Freitag auf Samstag möchte und wird, da bin ich mir sicher, der FC Altransberg bei Miltach im Kreis Kamen einen neuen Weltrekord im Dauerstockschießen aufstellen. 41 Stunden am Stück, immer die gleichen Leute, 4 gegen 4. Und ich war schon mal in Altransberg beim Probeschießen vor ein paar Tagen. Es war ein absoluter Offenbarungseid, hört's mal.
1: Schauen wir mal, ob das funktioniert.
2: Ich wollte es gerade sagen, also ihr hebt einen schon hoch, der hat ungefähr 5 Kilo, 6.
1: 5,
2: okay, war gar nicht so schlecht. Okay, und die Bahn ist wie lang?
1: Das sind jetzt von Pfosten auf Pfosten sind es.
2: 24,5 Meter. Okay, 24,5 Meter und das Ganze ist gepflastert, also nicht durchgeteert. So, jetzt schieße ich da mal einen sauberen Stock Viere. So wie beim Bowling. Ich komme dann einmal bis auf die andere Rolle Flechviere. Das ist ja Wahnsinn. Okay, das waren jetzt dann ungefähr, ich habe mir jetzt weit gebracht mit einem leichten Stoß, 15 Meter ungefähr, aber ihr müsst schon das Rote wenigstens erreichen.
1: Ja, ist Minimum auf alle Fälle für einen gültigen Schuss.
2: Ich versuch's jetzt nochmal, also das hat mir jetzt halt in meiner Ehre getroffen, muss ich sagen. Jetzt pass mal, jetzt schließe ich mal Vollgas daher. Ja! Und ich hab's jetzt, also das sind so Zielscheiben quasi, ungefähr so Ringe sind auf dem roten Zielfleck und ich habe nicht einmal die Ringe erreicht jetzt halt. So, und das musst du mir mal sagen, welche Kraft habt ihr, dass ihr das jetzt 41 Stunden durchzieht?
1: Ja, das ist weniger Kraft, das ist mehr Technik. Man muss einfach ein bisschen eine Bombe gemacht haben, dann wird es einfacher. Ein bisschen Kraft schon, natürlich nicht.
2: Okay, das heißt aber erstens, dass meine Technik bodenlos ist.
1: Ja, es ist nicht so schlecht. Der Stuhl ist zumindest nicht gerollt.
0: Der Alex vom FC Altransberg, der da auch beim Weltrekordversuch dann dabei ist. Schlechte Technik und keine Kraft auf meiner Seite, sehr schön. Aber ernsthaft, wie bereiten sich die Altransberger Stockschützen auf 41 Stunden Stöckeln vor? Und Schützinnen natürlich. Ja, es ist auch eine tippitoppi-fitte Schützin dabei, die war eh gesetzt. Hört ihr alles heute Nachmittag beim Herbert Feldbauer.
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Guten Morgen zusammen. 18 Minuten nach 7 haben wir es. Climby Fischer kommt jetzt als nächstes bei Charivari auf dem Weg in diesen etwas regnerischen Montag. Aber die Sonne kommt noch heute Vormittag.

Guten Morgen um 7.21 Uhr bei Charivari. Montagmorgen. Und wenn bei euch da die Müdigkeit noch ein bisschen drin hängt, alles gut. Machen wir es jetzt einfach wieder. Rüstige Rentner von Neuenburg, Kreis Schwandorf, am Wochenende ist der Polizei aufgefallen, weil er mit seinem E-Bike ganz entspannt ohne Treten den Berg rauf ist. Und die Beamten haben dann gesehen, dass dieses Radl um einiges mehr an Dampf hatte, als es hätte haben dürfen. Und unser E-Bike bergauf ohne Treten ist jetzt der neue Song von Kygo. Save My Love bei Charivari. Mehr Hits und mehr Vielfalt.

0: Oh ja, doch. Montagmorgen, Leute. Schon gemütlich neu um kurz vor 7:30 bei Charivari. Mit der perfekten Musik, die wir für euch rausgesucht haben. Kein Stress mit Tampa City. Self-Aware, die Hits von heute haben wir gleich am Start. Ronan Keating, die 2000er. Life is a Roller Coaster. Die 80er mit den Eurythmics auch. Mehr Hits und mehr Vielfalt. Nach 7:30.
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0: Guten Morgen um 7:30 ganz genau bei Charivari am Montag. Und wir sehen heute Morgen vor allem auch Daten vom Deutschen Wetterdienst, die sagen, keine Überraschung, der Sommer 2026 war der wärmste seit Beginn der Aufzeichnungen, vor allem auch durch diese Hitzewelle im Juni. Hören wir alles ausführlich in den Nachrichten um 8 bei uns.
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0: Bei uns im Studio jetzt Max Moser aus den Nachrichten.
5: Schönen guten Morgen. Wie viele junge Menschen starten bei uns in der Region eine Ausbildung in Handwerk, Industrie und Handel? Die Antwort darauf gibt es heute. Die Handwerkskammer Niederbayern-Oberpfalz und die Industrie- und Handelskammer Oberpfalz-Kelheim geben die Zahlen am Nachmittag bekannt. Vor einem Jahr gab es bei Handwerksberufen ein leichtes Plus an Azubis. In Industrie und Handels stagnierte die Zahl. Das Ausbildungsjahr startet morgen. Ein Teilstück der B20 im Landkreis Cham wird ab heute saniert. Der Abschnitt zwischen Kotmeißling und Weiding in Richtung Furt im Wald bekommt eine neue Deckschicht. Die alte ist marode. Täglich fahren dort 15.000 Autos und 2.000 Laster. Für die Arbeiten muss die Straße halbseitig gesperrt werden. Außerdem werden Schäden an der Ausfahrt Kotmeißling-Runding ausgebessert. Zu Schulbeginn sollen die Arbeiten abgeschlossen sein. Sie kosten etwa 250.000 €. Die Guggenberger Legionäre stehen kurz vor dem Finale der Deutschen Baseball-Liga. Ihr zweites Heimspiel in den Halbfinal-Playoffs gegen die Hamburg Steelers haben sie mit 4:2 gewonnen. Das erste war eine Niederlage. Damit geht es kommendes Wochenende nach Hamburg für die Rückrunde. Diese beiden Spiele werden entscheiden, wer ins Finale einzieht. 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
0: Da schauen wir zuerst zu unserem dicken Stau um 7.32 Uhr auf der A93. Regensburg nach Weiden. Wir haben einen LKW-Unfall plus Komplettsperre zwischen Schwandorf Nord und Schwarzenfeld. Unfall passenderweise auch noch in der Baustelle, leider Gottes. Deswegen ist das alles natürlich ein bisschen komplizierter. Die Polizei kann uns noch nicht sagen, wann das ungefähr vorbei sein wird, die Aufräumarbeiten. Aktuell wird auf jeden Fall Schwandorf Mitte ausgeleitet. Die meisten von euch versuchen es dann durch Schwandorf durch über die A6 dann weiter, aber hier auf jeden Fall einiges mehr an Zeit einplanen. Richtung Süden, heißt Fahrtrichtung Regensburg, ist eine von zwei Spuren offen in dieser Baustelle. Die sind ja zweigeteilt in zwei einzelne Spuren. Die linke ist gesperrt, die rechte stockt durch. Da ist eine halbe Stunde plus. Es staut sich bis über Schwarzenfeld hinaus. Gute Fahrt euch auf jeden Fall. Wir haben es gerade in den Nachrichten von Max schon gehört. Landkreis Cham, da haben wir auch eine Sperre aktuell. Der B20 von Furt nach Cham ab Weiding, da wird abgeleitet wegen Sanierungsarbeiten. Der Umfahrungsverkehr, der geht durch Kotmeißling, Windischbergerdorf hin zur B22 hin. Auch das zieht sich natürlich alles wie Kaugummi, dementsprechend dauert es länger. Und B299 im Landkreis Kelheim noch ein Unfall, Höhe Siegenburg, B301, die Kreiselausfahrt. Hier auch Personen auf der Fahrbahn, bitte aufpassen.
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0: In Regensburg-Sallern die Amberger Straße, Blitzerhänger immer noch am Fahrheim und im Landkreis Regensburg-Lorenzen, Ortsdurchfahrt beim großen Parkplatz steht einer. Für mehr 08000 08007, die kostenlose Charivari-Verkehrshotline. Na, vor allem über dem Regensburger Osten und dem Kreis Cham ist es noch feucht, gerade im Charivari-Wetter, bei aktuell 17 Grad in Oberhinkhofen gemessen. Regensburg in Kelheim am Römerturm ebenfalls 17 Grad. Dazu haben wir in Neumarkt die 16 aktuell noch stehen. Aber diese Schauer sind gerade schon auf dem Weg Richtung Tschechien und Österreich und dann wartet auch die Sonne auf uns am Vormittag. Nachmittag sind dann auch wieder örtlich ein paar Schauer und Gewitter dabei bei 21 bis 27 Grad maximal. Und der Charivari-Wettertrend für Regensburg, Niederbayern und die Oberpfalz ist für morgen auf jeden Fall auch erstmal windig mit Sonne und Wolken und ähnlichen Temperaturen wie heute.
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1: Er ist im Landkreis Amberg-Sulzbach ernsthaft in der Nähe von Hahnbach am Wochenende ein Auto mit einem Wasserbüffel zusammengestoßen. Also, als wäre das nicht schon kurios genug. Stichwort Schaden. Hören wir um 10 Minuten vor 8 bei uns.
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0: über Kelheim, Neumarkt, Schwandorf und Regensburg haben wir schon die ersten Wolkenlöcher heute Morgen um 7.42 Uhr zum Start in den Montag hier bei Charivari. Grüßt euch. Und, ich verreck schon wieder. Vogelwilde Story von der Landshuter Duld. Da ist ein junger Mann rumgelaufen, hat sich als Sani ausgegeben, Koffer dabei gehabt, Medikamente dabei gehabt und hat auch erste Hilfe geleistet tatsächlich. Den echten Sannis ist dann aufgefallen, dass der Typ medizinische Wörter falsch benutzt hat und eventuell auch leicht einen im Tee hatte. Landshut, Alter. Regensburg, die Duld. Da werden wir euch hin einladen zum Feiern ins Glöckelzelt, zum 90. Jubiläum auf der Duld vom Glöckel. Das Charivari draußen Sommer Glöckel Spezial. Der Tobi aus Maxhütte Heidhof, Kreis Schwandorf, hat heute Morgen schon das halbe Haus zusammengeschrien.
1: Jawohl! Danke, jawohl!
0: Ja, selbstverständlich, du Tobias. Deine Eltern, deine Kinder, alle zusammen Eibach und ab geht's, oder was?
1: Ja, genau.
0: Perfekt, Tobi. Hat sich seine Markerln vor einer Stunde schon geholt. Und die nächste Runde Charivari draußen Sommer Glöckel Spezial haben wir um 10 Minuten nach 8 für euch, in einer halben Stunde. Purple Disco Machine macht weiter, 7.43 Uhr.

hier bei Charivari am Montagmorgen um 10 Minuten vor 8. Jetzt hört's, schön, dass ihr dabei seid. Leute, und wenn jetzt ein Auto mit einem Wasserbüffel zusammenstößt, dann sind wir nicht auf einer schmalen Verbindungsstraße zwischen den Reisfeldern in Südostasien, sondern wir sind tatsächlich in der Oberpfalz, in der Nähe von Hahnbach. Ja, hier. Polizei schreibt, Wasserbüffel stand am Wochenende plötzlich auf der Straße. Autofahrer konnte nicht mehr ausweichen. Der war anscheinend von der Weide ausgebüxt und als der Besitzer dann auch noch das kleine Kalb von dieser Büffelkuh wieder zur Mama gebracht hat, waren alle glücklich und die beiden sind dann wieder ins Gehege auch zurückgegangen. Büffel unverletzt, 4.000 Euro Schaden am Auto. Wobei, bei den ganzen neueren Autos sind ja so viele Sensoren und Technik auch vorne verbaut, ne? Dass es wahrscheinlich auch 4.000 Euro Schaden wären, wenn beim nächsten Windstoß ein Platten ist, von einem Baum irgendwie die Stoßstange streift. Wir von hier bei Charivari.

0: Guten Morgen zusammen. Drei vor acht haben wir es ganz genau bei Charivari. Kamrad hat was Neues gemacht. Love Sober, richtig geiler Song. Haben wir gleich nach acht zum Start für euch. Die Connell 74-75 werden wir hören. Aus den 90ern und viele mehr Hits und mehr Vielfalt. Gleich nach acht. Und die nächste Runde Glöckl-Mackerln.
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0: Der Montag. Guten Morgen zusammen. Die Nachrichten kommen.
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16: Ich bin Christian Augustin. Schönen guten Morgen. Knapp eine Woche vor der mit Spannung erwarteten Landtagswahl in Sachsen-Anhalt absolviert Bundeskanzler Friedrich Merz dort seinen ersten Wahlkampftermin. In Quedlinburg im Harz nimmt er am Abend an einer Gesprächsrunde mit Kandidaten für den Landtag teil. Anschließend spricht er zusammen mit Ministerpräsident Sven Schulze vor der Presse. Vor seinem Auftritt in Sachsen-Anhalt reist der Bundeskanzler heute auch nach Mecklenburg-Vorpommern. Dort sind in 3 Wochen Wahlen. Das US-Militär hat erstmals seit Ende Juli wieder Ziele im Iran angegriffen. Es nahm dabei 2 Raketenwerfer auf einer Insel ins Visier. Man wollte verhindern, dass diese neue Minen in der Straße von Hormuz ablegen. Der Iran drohte mit Vergeltung. Es gab auch schon Angriffe auf 2 Stützpunkte des US-Militärs in Jordanien. Hunderttausende Menschen sind in den vergangenen Tagen auf die Gamescom in Köln geströmt, die weltweit größte Computer- und Videospielmesse. Mit rund 368.000 Besucherinnen und Besuchern kamen deutlich mehr als in den vergangenen Jahren. Der Rekord von 2019 wurde aber nicht geknackt. Da waren auf der Gamescom gut 373.000 Menschen. Eine Premiere war der Besuch von Bundespräsident Frank-Walter Steinmeier. Vor ihm kam noch nie ein deutsches Staatsoberhaupt zur Computermesse.
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0: Wir haben nach wie vor ein dickes Ding um gleich 2 Minuten nach 8 auf der A93. Ein LKW-Unfall Regensburg nach Weiden im Baustellenunfall zwischen Schwandorf Nord und Schwarzenfeld. Die Aufräumarbeiten laufen, aber nach wie vor Komplettsperre. Schwandorf Mitte wird hier ausgeleitet. Der Verkehr, der schraubt sich größtenteils durch Schwandorf durch in Richtung A6. Hier auf jeden Fall einiges mehr Zeit einplanen. Gegenrichtung. Da ist eine Spur von zweien frei. Die Baustelle ist hier zweigeteilt in eine separate linke und rechte Spur. Die linke Spur ist wegen dieses Unfalls gesperrt. Rechte ist frei, da stockt sich's komplett durch. Wir haben rund um 6 Kilometer Stau auf jeden Fall bis hinter Schwarzenfeld und eine halbe Stunde plus für euch. Obendrauf auch noch ein bisschen mehr Zeit einplanen im Landkreis Cham. Da haben wir eine Sperre von der B20 zwischen Weiding und Kurt-Meißling. Der Verkehr Richtung Cham wird ausgeleitet. Weiding, dann geht's über Kurt-Meißling, Windisch-Bergerdorf zur B22 und auch hier stockt's teilweise. Das heißt, mehr Zeit.
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0: In Regensburg Sallern die Amberger Straße. Hier nach wie vor der Blitzeranhänger am Fahrheim. Und wenn ihr noch was entdeckt, sagt's auch gerne Bescheid. 08000 08007 ist die kostenlose Charivari Verkehrshotline. Das Charivari-Wetter ist heute ein etwas rumpeliger Start in den Montag. Wir haben hier und da immer wieder kleinere Schauer und Gewitter dabei. Und dazu messen wir aktuell 17 Grad an den Schillerwiesen in Regensburg, 17 auch gemessen im Süden in Pendling und die 17 ebenfalls gemessen in Aufhausen. Dazu werden wir heute über den Vormittag auf jeden Fall auch Sonne dabei haben. Ab dem Nachmittag werden dann auch wieder ganz vereinzelte Schauer und Gewitter dazukommen bei 21 bis 26 Grad. Und der Charivari-Wettertrend zieht dann einen freundlichen Dienstag, 22 bis 25 Grad morgen, Sonne, Wolken und Wind dazu.
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1: Jo, und in 7 Minuten steht ihr nicht nur zum Haaremachen vorm Spiegel, sondern gedanklich auch schon im Glöckelzelt auf der Herbstduld, auf der Bank beim Feiern. Wir laden euch ein.

0: Jetzt müssen wir auf dem Weg in den Montag um 8:11 hier bei Charivari mal noch den höchsten Respekt an den Regensburger Oberbürgermeister Thomas Burger aussprechen. Souveräne Leistung. Sein zweites Duld anzapfen, 3 Schläge. Passt. Also bei seiner allerersten Duld im Frühling hat er 2 Schläge gebraucht. Macht jetzt einen offiziellen Anzapfschnitt von 2,5 Schlägen pro Anzapfen. Also wenn er den hält, den Schnitt, dann wird er zur Legende. Wie schmeckt's das Bier? Probiert's doch einfach selber. Geht auf uns.
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0: Guten Morgen miteinander. 20 Minuten nach 8 haben wir es jetzt halt und es ist wieder soweit. Ihr habt die Lederhosen an und wir haben die Spendierhosen an, Leute.
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0: Duld-Jubiläum beim Glöckl-Zelt und wir laden euch zur Feier jeden Tag mehrmals ins Glöckl zum Feiern ein mit der Familie, mit den Freunden. Und die nächste Runde, Markerl, geht genau jetzt an die Franziska aus Kelheim. Glückwunsch!
3: Super! Dankeschön!
0: Ja, selbstverständlich! Danke. Franziska, ihr würdet dann geschmeidig sogar mit dem Radl aus Kelheim nach Regensburg fahren?
3: Beim Winzer, genau, da meine Radeln.
0: Ja, ich wollte es gerade sagen, nach einer scharfen Masse dann nur mal nach Kelheim zurückradeln, die 30 Kilometer, oder
3: ja,
0: was?
3: Das ist nicht tragisch, das ist 25 Kilometer, so weit ist es nicht.
0: Also ich würde es nicht machen, aber stabile Leistung auf jeden Fall.
3: Oh, das machen wir öfter, machen wir gern.
0: Ja, sensationell, dann wünsche ich jetzt schon mal eine schöne Radeltour und viel Spaß im Glöckl-Zelt. Bleib noch ganz kurz dran, bitte.
3: Ja.
0: Und die nächste Runde Glöckl-Spezial. Heute Nachmittag dann beim Herbert Feldbauer.
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0: Loy ist immer happy clappy um kurz vor 8:30 bei Charivari. Und Shakira ist genau die gleiche. Die, die. Werden wir gleich nach 8:30 noch hören bei uns. Bonfire Heart von James Blunt haben wir dabei. Die 80er mit Kate Bush auch. Mehr Hits und mehr Vielfalt für den Montagmorgen. Gleich nach 8:30.
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0: 8:30 haben wir es ganz genau bei Charivari am Montag. Zum Wetter kommen wir gleich noch, aber aus den Nachrichten sehen wir jetzt schon. Der Sommer dieses Jahr, das wird keinen überraschen, es war laut DWD einer der wärmsten seit Beginn der Aufzeichnungen. Gibt's ausführlich bei uns in den Nachrichten um 9 dann.
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0: Mit Max Moser aus den Nachrichten.
7: Schönen guten Morgen. Wie viel Geld muss der Landkreis Kelheim heuer für den Betrieb des Krankenhauses in Mainburg dazu schießen? Das ist heute Nachmittag Thema im Kreisausschuss. Erwartet wird erneut ein Millionendefizit. Schon in den letzten Jahren hatte der Landkreis den Betrieb der Ilmtham-Klinik mit Millionenbeträgen subventioniert. Das wird diesmal nicht anders sein. Auf der Tagesordnung heute steht auch die anstehende Sanierung der beiden Realschulen in Abensberg und Riedenburg. Ein Teilstück der B20 im Landkreis Cham wird ab heute saniert. Der Abschnitt zwischen Kotmeißling und Weiding in Richtung Furt im Wald bekommt eine neue Deckschicht. Die alte ist marode. Täglich fahren dort 15.000 Autos und 2.000 Laster drüber. Für die Arbeiten muss die Straße halbseitig gesperrt werden. Außerdem werden Schäden an der Ausfahrt Kotmeißling-Runding ausgebessert. Zu Schulbeginn sollen die Arbeiten abgeschlossen sein. Sie kosten etwa eine 250.000 Euro. Und noch eine Baustelle wartet auf Autofahrer im Landkreis Cham. Ab heute wird die Kreisstraße 17 beim Gewerbepark Cham-Münster saniert. Auf einer Länge von knapp 700 Metern lässt der Landkreis die marode Fahrbahndecke abfräsen und erneuern. Das kostet 115.000 Euro. Die Bauarbeiten werden voraussichtlich 3 Wochen dauern. In der Zeit ist der betroffene Straßenabschnitt total gesperrt. Umleitungen sind ausgeschildert. 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
0: Um 2 Minuten nach 8:30 schauen wir zuerst auf die B16 im Landkreis Kelheim. Gerade rangekommen, da haben wir, Entschuldigung, jetzt bin ich hier gerade ein bisschen abgerutscht, da haben wir genau auf der B16 Höhe dem Abzweig nach Neustadt. Bitte aufpassen, ein Unfall und Personen auf der Fahrbahn. Dann geht's weiter auf die A93 Regensburg nach Weiden. Das beschäftigt uns schon den ganzen Morgen, ein LKW-Unfall und zwar zwischen Schwandorf Nord und Schwarzenfeld. Es ist immer noch Komplettsperre Richtung Schwarzenfeld dort in der Baustelle. Da wird Schwandorf Mitte ausgeleitet. Wir haben gerade mit der Polizei nochmal ein Update eingeholt. Der Lastwagen, der da verunfallt ist, der ist mittlerweile weg, aber die Baustellenabsperrung, die muss natürlich noch aufgebaut werden. Ja, der Richtwert war so rund um die kommende halbe Stunde soll da die Fahrbahn auf jeden Fall wieder frei sein. Gegenrichtung in der Baustelle, da haben wir nur eine von 2 Spuren frei durch diesen Unfall. Das sind die Spuren ja 2 geteilt, komplett die linke Spur ist gesperrt, die rechte Spur, da läuft es relativ stockend, es staut sich bis auf Schwarzenfeld zurück. Da sind wir bei einer Dreiviertelstunde plus aktuell. Ich wünsche euch eine gute Fahrt.
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0: In Regensburg sallern die Amberger Straße Blitzeranhänger nach wie vor beim Fahrheim. Und wenn ihr noch was entdeckt, auch gerne Bescheid geben. 08000 08007 ist die kostenlose Charivari-Verkehrshotline. Und auch wenn der Himmel noch nicht unbedingt überall danach aussieht im Charivari-Wetter, aber die Schauer sind jetzt erstmal durch. Vorerst bei 17 Grad in Regensburg am Dom, Bleibach, Kreis Cham, 16 Grad, 17 in Pilsach, Kreis Neumarkt gemessen. Der Vormittag hat dann auch Sonne dabei, aber deswegen vorerst. Am Nachmittag werden wieder vereinzelt Schauer und Gewitter kommen, bei 21 bis 27 Grad sogar teilweise an der Donau. Und der Charivari-Wettertrend für Regensburg, Niederbayern und die Oberpfalz ist dann recht freundlich für morgen, freundlich und windig bei ähnlichen Temperaturen.
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0: Ja, und um kurz nach halb haben wir jetzt die Shakira mit ihrem WM-Song Die Die hier am Start. Ah, der Jan könnte auch so ein bisschen mehr Die Die gebrauchen, oder? 5-1 in Hoffenheim unter die Räder gekommen am Wochenende. Nächster Halt am kommenden Wochenende Duisburg, der Aufstiegsfavorit. Da braucht man dann definitiv ein bisschen mehr Die Die. Danach James Blunt noch bei Charivari. Mehr Hits und mehr Vielfalt.

0: Um 8.42 Uhr ist ein Tippitoppi-Witter schon bei uns in der Charivari-Verkehrshotline. Christi.
1: Ja, guten Morgen. Ich möchte einen Blitzer melden, bitte.
0: Ja, bitte.
1: Ortseingang von der Autobahn kommend in Diesenbach.
0: Schori, merci dir. Das ist dann Ortseingang Diesenbach bzw. Regenstauf, die Ponholzer Straße.
1: Ungefähr 300 Meter danach praktisch, also nach der Rotschüttel.
0: Herzlichen Dank dir. Für mehr 08000 08007, die Charivari-Verkehrshotline.

0: Morgen um 8.51 Uhr. Jetzt hat bei Charivari ab geht's in die fünfte Ferienwoche mittlerweile am Montag. Da ist die Stadtreinigung schon dabei, einmal die Herbstdull in Ringspur komplett durchzuputzen. Kehrmaschinen, Schaufel, Besen, der Regen hat auch ein bisschen mitgeholfen. Und dann laden wir euch ein ins Glöckl-Zelt. Wir feiern 90 Jahre Glöckl auf der Duld mit unserem Charivari draußen Sommer Glöckl-Spezial. Jeden Tag laden wir euch mehrmals ins Glöckl-Zelt zum Feiern ein. Die Franziska in Kelheim-Winzer ist zum Beispiel auch dabei, hat sich vor einer knappen Stunde jetzt euch geholt.
1: Super, dankeschön.
0: Ja, selbstverständlich. Danke. Franziska, ihr würdet dann geschmeidig sogar mit dem Radl aus Kelheim nach Ringsburg fahren?
1: Beim Winzer, genau, da meine Radeln.
0: Ja, ich wollte es gerade sagen, nach einer scharfen Masse dann nur mal nach Kelheim zurückradeln, die 30 Kilometer, oder
1: ja,
0: was?
1: Das ist nicht tragisch. Das ist 25 Kilometer, soweit ist es nicht.
0: Respekt. Also das allerletzte, was ich persönlich machen wollen würde, ist nach ein, zwei Masse 25 Kilometer Radl fahren. Die nächste Runde, Charivari draußen Sommer, das Glöckl-Spezial, gibt es dann heute Nachmittag beim Herbert Feldbauer. 8.52 Uhr haben wir es jetzt. Handtracks kommt.

0: James Morrison mit Nelly Furtado, Broken Strings aus den 2000ern war das bei Charivari. Der ist brandneu, macht richtig Bock. Nico Santos, Why Don't You Stay, haben wir gleich nach 9 dabei. Und der macht Bock seit 94. Roxette, Sleepin' in My Car. Und viele mehr Hits und mehr Vielfalt. Gleich nach 9 bei uns.
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0: 9 Uhr haben wir es ganz genau am Montag. Grüßt euch, die Nachrichten kommen.
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10: Ich bin Christian Augustin. Guten Morgen. Das US-Militär hat erstmals seit Ende Juli wieder Ziele im Iran attackiert. Man nahm zwei Raketenwerfer auf einer Insel ins Visier. Damit wollen die USA verhindern, dass diese neue Minen in der Straße von Hormuz ablegen. Der Iran drohte mit Vergeltung. Es gab auch schon Angriffe auf zwei Stützpunkte des US-Militärs in Jordanien. Außenminister Johann Wadephul reist wegen verschiedener Krisen heute nach Tunesien und Algerien. In Tunis trifft der CDU-Politiker unter anderem seinen Amtskollegen. Außerdem gibt es Gespräche mit Wirtschaftsvertretern. Noch am Nachmittag reist Wadephul zusammen mit einer Wirtschaftsdelegation nach Algerien weiter. Dort sind unter anderem Treffen mit dem Außenminister und erneut mit Wirtschaftsvertretern geplant. Nach den tödlichen Schüssen bei einem Techno-Festival in der Schweiz laufen die Ermittlungen weiter. Die Polizei legt sich nach wie vor nicht fest, ob es einen oder mehrere Täter gab oder ob es sich um einen Terrorakt, einen Amoklauf oder eine Abrechnung im kriminellen Milieu handelt. Die Schüsse fielen in der Nacht auf gestern. Eine 22-jährige Italienerin wurde getötet, 5 Menschen wurden verletzt, darunter auch eine Deutsche.
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0: Wir haben vorneweg um 9:02 eine Gefahrenmeldung aus dem Landkreis Kelheim auf der B16, Fahrtrichtung Regensburg. Da hat's gekracht, Höhe Neustadt. Hier auch Gefahr durch Personen auf der Fahrbahn. Bitte aufpassen. Weiter auf die A93. Beschäftigt uns schon den ganzen Morgen ein Unfall. Regensburg nach Weiden im Baustellenbereich zwischen Schwandorf Nord und Schwarzenfeld. Der Lastwagen, der verunfallte, ist mittlerweile weg, aber es wird gerade noch dran gearbeitet, die Baustellenabsperrung wieder aufzubauen. Nach wie vor Komplettsperre in Richtung Weiden. Da wird Schwandorf Mitte ausgeleitet. Richtung Süden, da staut sich schon kurz vor Schwarzenfeld. Wir sind bei einer halben Stunde plus aktuell bei nur eine Spur frei ist. Gute Fahrt euch.
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0: In Regensburg, Saarland, Amberger Straße, nach wie vor Blitzeranhänger am Pfarrheim. Und im Landkreis Regensburg, danke nochmal an den Schorie, in Regenstauf bzw. Diesenbachortseingang von der A93 Bonholz kommend. Wenn ihr noch was entdeckt, gerne Bescheid geben. 08000 08007 ist unsere kostenlose Charivari-Verkehrshotline. Ja, langsam aber sicher reißen jetzt immer mehr Lücken in die Wolken im Charivari-Wetter. Regenschirm können wir erstmal zu Hause lassen bei aktuell 17 Grad im Westenviertel in Regensburg, 17 auch in Neumarkt am Reitstadel gemessen. Schierling, Kreis Regensburg, auch hier 17 Grad aktuell. Erst am Nachmittag kommen dann nochmal vereinzelte Schauer und Gewitter bei 21 bis 27 Grad sogar an der Donau heute. Und der Charivari-Wettertrend für Regensburg, Niederbayern und die Oberpfalz ist für morgen weitestgehend Regen und Gewitter frei, Sonne und Wolken mit Wind und ähnlichen Temperaturen. Morgen.
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0: Um kurz nach neun seid ihr eventuell noch nicht so richtig scharf drauf, heute nach dem Urlaub zu starten. Erstens, absolut verständlich. Zweitens, Nico Santos hilft. Seine aktuelle Single Why Don't You Stay. Roxette haben wir danach noch mit dabei, die 90er. Und Pink. Mehr Hits und mehr Vielfalt bei Charivari. Und danach schauen wir uns die Promi-News an. Unter anderem auch noch mit einer wilden Fürstin aus Regensburg, würde ich fast sagen.

0: Jawohl, 13 Minuten nach 9 haben wir es gleich bei Charivari. Und die erlösenden Nachrichten kommen hier von der A93 Regensburg-Weiden. Die Unfallstelle zwischen Schwandorf Nord und Schwarzenfeld, die uns den ganzen Morgen beschäftigt hat, die ist fertig aufgeräumt. Die Baustellenabsperrung auch wieder fertig aufgebaut. Herzlichen Dank hier an alle Einsatzkräfte, die da mitgeholfen haben. Und auch in der Gegenrichtung sind jetzt wieder zwei Spuren frei. So, und in Regensburg, Leute, da entwickelt sich ein Sticheln unter Promis gerade zu einer kleinen Keilerei, würde ich fast sagen.
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0: Die fürstliche Keilerei in Regensburg geht weiter. Die Turn- und Taxis-Schlossfestspiele 2026. Peter Maffay war unter anderem auch auf der Bühne mit einem Statement gegen Hass und Hetze. Und die gute Fürstin Gloria hat sich auf Instagram in einem Video darüber so ein bisschen lustig gemacht. Und jetzt legt der Peter nach und meint, dass die Gloria bei diesem Video angetüdelt gewesen sein könnte. Mehr als sonst, ich weiß es nicht. Wir halten euch da aber auf jeden Fall auf dem Laufenden. Dicker Respekt geht noch raus an die gute Olivia Rodrigo. Hat jetzt in Kalifornien ein reines Frauenfestival auf die Beine gestellt. Von weiblichen Superstars. Chappelle Roan war unter anderem auch da zum Beispiel. Für weibliche Fans. Und rund 20 Millionen Dollar wurden für einen guten Zweck eingesammelt. Und der Fernsehgarten meldet noch auf Instagram. Bienenstich überlebt und Kiwi geht's gut. Die Moderatorin Andrea Kiewel wurde tatsächlich während der Live-Show von einer Biene gestochen. Das war die schlechte Nachricht. Und die richtig schlechte, sie konnte weitermachen. Kurzes Geschrei, schnell den nächsten Musik-Act angesagt, Backstage einen Kühlakku drauf und dann weiter geht's. Da hat sich die Biene die falsche ausgesucht.
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0: 10 haben wir es ganz genau. Montag mit Gossip. Heavy Cross war das bei Charivari aus den 2000ern. Und die haben wir noch dabei. Top Loader. Dancing in the Moonlight werden wir gleich nach halb hören. Die 80er natürlich auch am Start. Frankie Goes to Hollywood mit Relax. Und die Hits von heute. Mit Ray, Where is my husband? Und viele mehr Hits und mehr Vielfalt. Gleich nach halb.
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0: Halb zehn ganz genau bei Charivari, der Montagvormittag.
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0: Max Moser aus den Nachrichten ist bei uns.
5: Schönen guten Morgen. Wie viel Geld muss der Landkreis Kelheim heuer für den Betrieb des Krankenhauses in Mainburg dazuschießen? Das ist heute Nachmittag Thema im Kreisausschuss. Erwartet wird erneut ein Millionendefizit. Schon in den letzten Jahren hatte der Landkreis den Betrieb der Ilmtal-Klinik mit Millionenbeträgen subventioniert. Das wird diesmal nicht anders sein. Auf der Tagesordnung heute steht auch die anstehende Sanierung in den Realschulen Abensberg und Riedenburg. BMW-Mitarbeiter müssen diese Woche auf dem Weg zum Werk in Harting etwas mehr Zeit einplanen. Denn die Stadt Regensburg lässt in der Herbert-Quandt-Allee die Kanalschächte erneuern. Sie sollen dem normalen Straßenniveau angepasst werden. Konkret werden die Schächte höher gelegt. Während der Bauarbeiten regelt eine Ampel den Verkehr. Vor allem zu Schichtbeginn und Ende im BMW-Werk kann es zu Wartezeiten kommen. Das erste Duldwochenende ist vorbei und hat zahlreiche Besucher angelockt. Jetzt warten noch 2 Wochen Programm auf uns und genau so lange dauern auch noch die Sommerferien. Passend dazu stehen 2 Kinder- und Familientage bevor. Die sind jeweils diese und nächste Woche Mittwoch. An diesen Tagen sind Fahr- und Eintrittspreise auf der gesamten Duld stark reduziert. 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
0: Um 9.32 Uhr schauen wir zuerst auf die B16 im Landkreis Kelheim. Aufpassen bitte, Fahrt Richtung Regensburg. Da haben wir einen Unfall, Höhe dem Abzweig nach Neustadt, auch Personen auf der Fahrbahn. Auf der A93, da ist der Unfall mittlerweile aufgeräumt. A93 Regensburg nach Weiden. Da hatten wir einen LKW-Unfall heute Morgen zwischen Schwandorf Nord und Schwarzenfeld. Die Unfallstelle ist mittlerweile aufgeräumt, heißt die Komplettsperre Richtung Norden hat sich erledigt. Richtung Süden, da stockt's und staut sich's noch. Da war ja wegen dieses Unfalls auch die linke Spur in der Baustelle gesperrt. Auch hier wird sich das aber in den nächsten Minuten erledigen. Aktuell sind wir noch bei einer halben Stunde plus hier. Dann geht's weiter nach Regensburg. Da haben wir eine ausgeschaltete Ampel im Westen. Und zwar die Kreuzung Prüfeninger Straße, Lilienthalstraße. Bitte aufpassen wegen Markierungsarbeiten. Hier regelt die Polizei das alles.
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0: In Sallern, Regensburg, die Amberger Straße, Blitzerhänger am Pfarrheim. Und im Landkreis Regensburg, in Regenstauf bzw. Diesenbach, Ortseingang von der A93 Regensburg kommend. Beziehungsweise Regenstauf, dem Anschluss Regenstauf kommend. Wenn ihr noch irgendwas entdeckt, 08000 08007 ist die kostenlose Charivari-Verkehrshotline. So eine Mini-Wolke ist gerade noch nördlich von Regensburg unterwegs im Charivari-Wetter. Abgesehen davon sieht es aktuell trocken aus. Bei 17 Grad am Inselpark in Regensburg. Steinberg, Landkreis Schwandorf am See, hier auch 17 Grad. Biburg, Landkreis Kelheim, 18 gemessen aktuell. Über den Vormittag und Mittag wird dann auch immer mal wieder die Sonne rauskommen. Später sind dann aber auch wieder Regen und Gewitter dabei. 21 bis 27 Grad haben wir dazu. Und der Charivari-Wettertrend für Regensburg, Niederbayern und die Oberpfalz ist dann weitestgehend trocken morgen. Sonne, Wind und Wolken warten auf uns bei ähnlichen Temperaturen.
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Dreiviertel zehn haben wir es gleich bei Charivari. Der Start in die fünfte Ferienwoche jetzt hat. Schauen wir kurz auf die A93 Regensburg in die Holledau runter. Achtung, ein Metallteil zwischen Regensburg Süd und Pendling auf der Fahrbahn. So, und diese Regenschau jetzt immer wieder. Den Altransbergern im Kreis Kamen wird es komplett wurscht sein. Die Stöckelanlage ist für den Weltrekordversuch Freitag und Samstag extra mit einem Zelt überdacht worden. Das läuft auf jeden Fall. Der FC Altransberg will ja neuer Weltrekordhalter im Dauerstockschießen werden. 41 Stunden am Stück, die gleichen Leute. Ein Rekord, den gerade der ESC Ahammer aus der Nähe von Landshut hat. Und die Ahammer, die kommen dann gleich mit einer Kampfansage um die Ecke. Die werden wir morgen früh um 7:10 hier bei uns hören bei Charivari. Ich bin raus. Ciao, ciao dabei. Bis morgen und viel Spaß weiter mit Charivari.

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11: Ich bin Helen Martin. Endspurt im Wahlkampf vor der Landtagswahl in Sachsen-Anhalt am Sonntag. Heute steigt auch Bundeskanzler Merz in den Wahlkampf ein. Er wird bei einem Termin in Quedlinburg im Harz dabei sein. Der CDU-Chef macht sich vor allem Sorgen wegen der starken Umfragewerte der AfD. Mehr dazu von Katrin Müller.
12: Mit Werten um 40% ist die AfD in Umfragen etwa doppelt so stark wie die CDU von Sachsen-Anhalts Ministerpräsident Schulze. Erstmals in der Geschichte der Bundesrepublik könnte eine als rechtsextrem eingestufte Partei auf Landesebene an die Macht kommen. Im ARD-Sommerinterview warnte Kanzler Merz auch vor den wirtschaftlichen Folgen.
11: Tagelang kein Regen und Temperaturen von teils über 40 Grad. Der Deutsche Wetterdienst stellt heute seine Bilanz zum Sommer vor und schon jetzt ist klar, der Sommer dieses Jahr war einer der wärmsten seit Beginn der Aufzeichnungen. Laut dem DWD waren vor allem die Extreme auffällig. Solche Dimensionen wie bei der Hitzewelle Ende Juni habe man in Deutschland so noch nie beobachtet, heißt es. Nach der verheerenden Flutkatastrophe in Nepal ist die Zahl der Todesopfer auf 903 gestiegen. Das haben die Behörden des Himalaya-Staates mitgeteilt. Zusammen mit den Opfern im benachbarten China haben damit mindestens 919 Menschen ihr Leben bei der Sturzflut verloren. Tausende Menschen werden immer noch vermisst, darunter auch Deutsche. Laut Experten hatte wohl ein Gletscherabbruch im Himalaya die Sturzflut ausgelöst. Aktuell gibt's in Deutschland 355 Ladepunkte für Elektro-Lkw. Für den Autoverband VDA ist klar, das ist zu wenig. Der Ausbau der Ladeinfrastruktur für E-Lastwagen komme viel zu langsam voran. Der VDA fordert deshalb, dass die Bundesregierung den Ausbau-Turbo zündet. Eigentlich soll es bis 2030 4.200 öffentliche Ladepunkte in Deutschland geben. Die Hitze und die Trockenheit der letzten Wochen haben auch die Gurkenbauern in Bayern belastet. Laut dem Bauernverband sind zwar nicht die Menge oder die Qualität der Ernte das Problem, sondern dass die Gurken relativ groß geworden sind. Gefragt seien eher kleinere Gurken. Außerdem sagt der Bauernverband, dass die Landwirte wegen der Trockenheit viel bewässern mussten. Deshalb habe es Anzeigen bei den Landratsämtern wegen Wasserverbrauch gegeben.
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13: Da geht's auf die A3 Passau Richtung Regensburg. Zwischen Bogen und Kirchroth momentan 1 Kilometer Stau. A93 Regensburg in Richtung Holledau fahrend. Achtung, zwischen Regensburg Süd und Pendling liegt ein Metallteil auf der Fahrbahn. Nochmal die A93 Weiden Richtung Regensburg. Zwischen Nappburg und Spandorf Nord etwa 6 Kilometer Stau, kostet euch gut eine halbe Stunde extra. Machen wir weiter mit der B16 Ingolstadt in Richtung Regensburg fahrend. Da hat's gekracht und zwar im Bereich zwischen der Abzweigung nach Neustadt an der Donau und der Anschlussstelle zur B299. Und Achtung, nach diesem Unfall hier Gefahr durch Personen auf der Fahrbahn. Schauen wir noch ins Regensburger Stadtgebiet. An die Kreuzung Prüfeninger Straße bzw. Lilienthalstraße laufen aktuell Markierungsarbeiten, deswegen sind die Ampeln ausgeschaltet. Die Polizei ist vor Ort und regelt hier den Verkehr.
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13: Blitzer steht einmal in Regensburg-Sallern in der Amberger Straße auf Höhe vom Pfarrheim und im Landkreis Regensburg wird auch noch geblitzt in Regenstauf bzw. in Diesenbach am Ortseingang, wenn man von der A93 kommt. Und ganz da in der Nähe steht noch ein Blitzer, nämlich in Hagenau auf Höhe der Kapelle.
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13: In Regensburg im Stadtpark momentan 18 Grad, in Parsberg im Landkreis Neumark messen wir 16 Grad und bei euch in Wildenberg im Landkreis Kelheim derzeit 19 Grad. Jetzt im letzten Drittel der Sommerferien tastet sich immer mehr der Herbst zu uns. Heute ist es etwas windig mit einem Mix aus Wolken und Sonnenschein. Wird aber trotzdem sehr schön und auch sehr warm. Am Nachmittag so 25 bis 27 Grad. Richtung Abend steigt bei uns die Regenwahrscheinlichkeit wieder an. Der Wettertrend. Windig geht's die nächsten Tage weiter, aber ansonsten meistens so ein Mix aus Wolken und Sonnenschein. Sieht recht freundlich aus. Tagsüber liegen die Temperaturen so zwischen 22 und 26 Grad.
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1: Servus, ich bin Diet Kapfinger. Zwei Wochen Sommerferien haben unsere Kinder noch und während da vielleicht langsam die Frage aufkommt, wie kriegen wir die letzten Ferientage noch voll, ist das Wetter rund um die Welt schon wieder in völlig anderen Jahreszeiten unterwegs. Zum Beispiel in Nuuk auf Grönland. Gerade mal 10 bis 13 Grad, dazu Wolken und zwischendurch Sonne. Sommer ist dort inzwischen eher ein Gefühl als eine Jahreszeit. Ganz anders Taschkent in Usbekistan. 34 Grad sind dort heute drin, dazu viel Sonne. Da wäre die Frage nach den letzten Ferientagen bei uns schnell geklärt. Einfach noch zwei Wochen dranhängen. In Alice Springs, mitten in Australien, gibt's 25 bis 26 Grad und strahlenden Sonnenschein. Dort beginnt gerade der Frühling, während bei uns schon die ersten Herbstgefühle aufkommen. Drei Orte, unterschiedliche Jahreszeiten und hier noch zwei Wochen Ferien. Eigentlich können wir uns über unser Wetter hier also gar nicht beschweren.
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4: A93 Regensburg in Richtung Holledau fahren. Zwischen Regensburg Süd und Pendling Gefahr durch ein Metallteil auf der Fahrbahn. Und nochmal die A93, diesmal beiden Richtung Regensburg. Zwischen Nappburg und Schwandorf Nord etwa 5 Kilometer Stau. Und das Regensburger Stadtgebiet, die Kreuzung Prüfeninger Straße bzw. Lilienthalstraße, laufen Markierungsarbeiten. Deswegen sind die Ampeln ausgeschaltet. Die Polizei ist vor Ort und regelt den Verkehr.
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4: Geblitzt wird momentan in Regensburg-Saarland in der Amberger Straße auf Höhe vom Pfarrheim. Dann im Landkreis Regensburg bei Regenstau auf einmal Hagenau bei der Kapelle und in Diessenbach am Ortseingang, wenn man von der A93 herkommt.
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4: Jetzt im letzten Drittel der Sommerferien tastet sich immer mehr der Herbst zu uns. Heute ist es etwas windig mit einem Mix aus Wolken und Sonnenschein. Wird aber trotzdem sehr schön und auch sehr warm. Am Nachmittag so 25 bis 27 Grad. Richtung Abend steigt bei uns die Regenwahrscheinlichkeit wieder an. Der Wettertrend. Windig geht's die nächsten Tage weiter, aber ansonsten meistens so ein Mix aus Wolken und Sonnenschein. Sieht recht freundlich aus. Tagsüber liegen die Temperaturen so zwischen 22 und 26 Grad.
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18: Ich bin Helen Martin. Zehntausende Arbeitsplätze sind bedroht, 4 Werke stehen auf dem Prüfstand. Bei Volkswagen gibt's viel Gesprächsbedarf. Mehrere Betriebsversammlungen hatte es schon gegeben. Heute steht die vorerst letzte in Hannover an. Mehr dazu von Diana Kramer.
19: Mit Einsparungen will die Konzernführung die Kosten senken und die Wettbewerbsfähigkeit verbessern. Diese Pläne hatte Konzernchef Oliver Blume bei Betriebsversammlungen an mehreren Standorten bereits verteidigt. Auch das Werk in Hannover, wo Blume heute ist, steht auf der Kippe. Noch in dieser Woche könnte der Sparkurs konkreter werden. Am Freitag tagt der VW-Aufsichtsrat.
18: Ausländische Firmen haben letztes Jahr deutlich mehr Geld in Deutschland investiert. Eine Analyse des Instituts der deutschen Wirtschaft Köln hat ergeben, internationale Unternehmen haben 2025 rund 86 Milliarden Euro in Deutschland angelegt, 50% mehr als im Jahr davor. Laut der Studie kam weniger Kapital aus den USA, dafür mehr aus Großbritannien. Insgesamt kommt der Großteil der ausländischen Investoren aus Europa. Bei einer Sturzflut im weltberühmten Grand Canyon Nationalpark in den USA ist ein Mensch ums Leben gekommen. Ungefähr 15 weitere werden vermisst. Die Sturzflut hatte am Samstag die Phantom Ranch und den Bright Angel Canyon erfasst, ein bei Touristen beliebtes Gebiet. Wie US-Medien berichten, wurden durch die Flut Campingplätze, Wanderwege und Wasserleitungen im Nationalpark beschädigt. Viel Geld für Schuhe ausgeben? Das machen die Menschen in Deutschland immer seltener, wie das Handelsforschungsinstitut IFH Köln und die BBE Handelsberatung berichten. Den Expertinnen und Experten ist auch aufgefallen, dass vor allem Sandalen nicht mehr so gefragt sind wie früher. Das liege daran, dass viele im Sommer einfach lieber ihre Sneaker tragen. Drama um Tennis-Superstar Novak Djokovic. Der Grand-Slam-Rekordsieger musste sich bei seinem Auftaktmatch der US Open mehrfach übergeben. Djokovic hat zwar tapfer gekämpft, am Ende hat der 39-jährige Serbe aber gegen den argentinischen Außenseiter Mariano Navone in 5 Sätzen verloren.
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20: A93 Regensburg in Richtung Holledau fahren. Zwischen Regensburg-Prüfening und Kumpfmühl 1 Kilometer Stau und weiter zwischen Regensburg-Süd und Pendling. Achtung, ein Metallteil liegt hier auf der Fahrbahn. Dann nochmal die A93, diesmal beiden Richtung Regensburg. Zwischen Nappburg und Spandorf Nord 4 Kilometer Stau. Und wichtig für das Regensburger Stadtgebiet, die Kreuzung Prüfeninger Straße, Lilienthalstraße. Hier laufen Markierungsarbeiten, deswegen sind die Ampeln aus. Die Polizei ist vor Ort und regelt den Verkehr.
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20: In Regensburg-Saarland steht der Blitzer in der Amberger Straße auf Höhe vom Pfarrheim. Dann im Landkreis Regensburg zwei Blitzer, beide bei Regenstau. Einmal in Diesenbach am Ortseingang, wenn man von der Autobahn herkommt. Und in Hagenau steht auch der Blitzer, nämlich auf Höhe der Kapelle.
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20: In Regensburg im Osten Viertel momentan 19 Grad. Auch in Ittenau im Landkreis Schwandorf messen wir 19 Grad. Bei euch in Pilsach im Landkreis Neumark derzeit 18 Grad. Ja, mit Regen ging es heute Morgen rein in den Tag und mit Regen geht's wahrscheinlich auch wieder raus. Aber dazwischen wird's recht schön heute mit einem freundlichen Mix aus Sonnenschein und Wolken. Erst in der kommenden Nacht kann stellenweise neuer Regen einsetzen. Ansonsten genießt diesen schönen Tag heute. Windig ist es zwar, aber es wird immer noch warm mit bis zu 27 Grad in den Spitzen. Der Wettertrend. Die Temperaturen gehen die nächsten Tage ganz leicht zurück, aber ansonsten bleibt es im Großen und Ganzen recht freundlich bei uns mit Sonnenschein und lockeren Wolken.
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5: A3 Passau Richtung Regensburg zwischen Metten und Schwarzach. Achtung, hier steht ein kaputter PKW, der Standstreifen ist blockiert. A93 Weiden Richtung Regensburg zwischen Nappburg und Schwandorf Nord 4 Kilometer Stau. Und wichtig noch das Regensburger Stadtgebiet, die Kreuzung Prüfeninger Straße, Lilienthal Straße wegen laufenden Markierungen.

0: Aufklärungsarbeiten, sind die Ampeln ausgeschaltet, die Polizei ist vor Ort und regelt den Verkehr.
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0: Der Blitzeranhänger steht immer noch in Regensburg-Sallern und zwar in der Amberger Straße auf Höhe Pfarrheim. Außerdem noch ein Blitzer im Landkreis Regensburg in Hagenau bei Regenstauf. Auf Höhe der Kapelle wird geblitzt.
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0: Ja, mit Regen ging es heute Morgen rein in den Tag und mit Regen geht's wahrscheinlich auch wieder raus. Aber dazwischen wird's recht schön heute mit einem freundlichen Mix aus Sonnenschein und Wolken. Erst in der kommenden Nacht kann stellenweise neuer Regen einsetzen. Ansonsten genießt diesen schönen Tag heute. Windig ist es zwar, aber es wird immer noch warm mit bis zu 27 Grad in den Spitzen. Der Wettertrend. Die Temperaturen gehen die nächsten Tage ganz leicht zurück, aber ansonsten bleibt es im Großen und Ganzen recht freundlich bei uns mit Sonnenschein und lockeren Wolken.
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2: Wenn ihr beim Aufräumen der Horm alte, aber leider kaputte Lieblingsteile findet, die kann man vielleicht noch richten. In den Reparaturcafés hier im Landkreis Regensburg helfen euch dabei Ehrenamtliche. Diesen Mittwoch wieder in Wiesent ab 17 Uhr in der Grundschule. Und am Samstag öffnen die Repair-Cafés in Neutraubling, Karl-Münz und Alt-Eglosheim. Diese Woche gibt es in Regensburg Downtown 18 Gratiskonzerte in 5 Tagen bei der Bermuda-Konzertreihe im Innenhof vom Evangelischen Bildungswerk am Ölberg. Von Mittwoch bis Sonntag spielen da jeden Tag verschiedene Bands, immer von 16 bis 23 Uhr. Folk, Soul, Punk, Pop, Hardrock, Hip-Hop.
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13: Ich bin Helen Martin. Zehntausende Arbeitsplätze sind bedroht, 4 Werke stehen auf dem Prüfstand. Bei Volkswagen gibt's viel Gesprächsbedarf. Mehrere Betriebsversammlungen hatte es schon gegeben. Heute steht die vorerst letzte in Hannover an. Mehr dazu von Diana Kramer.
14: Mit Einsparungen will die Konzernführung die Kosten senken und die Wettbewerbsfähigkeit verbessern. Diese Pläne hatte Konzernchef Oliver Blume bei Betriebsversammlungen an mehreren Standorten bereits verteidigt. Auch das Werk in Hannover, wo Blume heute ist, steht auf der Kippe. Noch in dieser Woche könnte der Sparkurs konkreter werden. Am Freitag tagt der VW-Aufsichtsrat.
13: Ausländische Firmen haben letztes Jahr deutlich mehr Geld in Deutschland investiert. Eine Analyse des Instituts der deutschen Wirtschaft Köln hat ergeben, internationale Unternehmen haben 2025 rund 86 Milliarden Euro in Deutschland angelegt, 50% mehr als im Jahr davor. Laut der Studie kam weniger Kapital aus den USA, dafür mehr aus Großbritannien. Insgesamt kommt der Großteil der ausländischen Investoren aus Europa. Bei einer Sturzflut im weltberühmten Grand Canyon Nationalpark in den USA ist ein Mensch ums Leben gekommen. Ungefähr 15 weitere werden vermisst. Die Sturzflut hatte am Samstag die Phantom Ranch und den Bright Angel Canyon erfasst, ein bei Touristen beliebtes Gebiet. Wie US-Medien berichten, wurden durch die Flut Campingplätze, Wanderwege und Wasserleitungen im Nationalpark beschädigt. Viel Geld für Schuhe ausgeben? Das machen die Menschen in Deutschland immer seltener, wie das Handelsforschungsinstitut IFH Köln und die BBE Handelsberatung berichten. Den Expertinnen und Experten ist auch aufgefallen, dass vor allem Sandalen nicht mehr so gefragt sind wie früher. Das liege daran, dass viele im Sommer einfach lieber ihre Sneaker tragen. Drama um Tennis-Superstar Novak Djokovic. Der Grand-Slam-Rekordsieger musste sich bei seinem Auftaktmatch der US Open mehrfach übergeben. Djokovic hat zwar tapfer gekämpft, am Ende hat der 39-jährige Serbe aber gegen den argentinischen Außenseiter Mariano Navone in 5 Sätzen verloren.
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15: Hier im südlichen Landkreis Regensburg gibt es jetzt eine neue Straßen- und Brückenbaustelle und damit Umwege für Verkehrsteilnehmer. Die Kreisstraße R3 zwischen Köferingen und der Abzweigung nach Giebelkofen ist jetzt rund 2 Monate lang komplett gesperrt. Dort laufen Arbeiten für den Neubau der Kreisstraße zwischen Poing und Köfering. Vor Ort ist eine großräumige Umleitung ausgeschildert. Landwirte können trotz der Straßensperrung zu ihren Feldern und Höfen, müssen aber mit Behinderungen rechnen. Anja Stubber, Charivari im Landkreis Regensburg.
16: Über 6.000 Teilnehmer waren gestern beim Aber-Radmarathon dabei. Die 42. Auflage der Traditionssportveranstaltung war also ein Erfolg. Für einen Teilnehmer war der Radmarathon allerdings in Bad Kötzting zu Ende. Der 45-jährige Mann stürzte gestern Morgen mit seinem Rennrad beim Kreisverkehr in der Arnbrucker Straße. Grund waren kleinere Gegenstände, die auf der Fahrbahn lagen. Bei dem Sturz zog sich der Mann mittelschwere Verletzungen zu. Er wurde ins Krankenhaus gebracht. Sabine Hofer, Charivari in Bad Kötzting.
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17: A93, weiter Richtung Regensburg. Es staut sich zwischen Nappburg und Schwandorf Nord. Hier momentan 6 Kilometer Stau. Plant bitte gut 20 Minuten extra ein.
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17: Blitzermelder in der Leitung.
19: Hallo, da ist die Marion. Ich möchte einen Blitzer durchgehen in der Frankenstraße. So kurz nach dem Regina-Kino Richtung.
17: Dankeschön, Marion. Also in Regensburg in der Frankenstraße steht der Blitzer. Dann in Regensburg-Sallern immer noch der Blitzeranhänger in der Amberger Straße auf Höhe Pfarrheim. Und im Landkreis Regensburg wird in Hagenau bei Regenstau geblitzt, nämlich hier auf Höhe der Kapelle.
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17: In Regensburg am Krieserspitz derzeit 22 Grad, in Hagelstadt auch 22 und in Deuerlingen momentan 21 Grad. Der August verabschiedet sich heute nochmal mit einem Sonnenknutsch von uns. Es wird ein schöner Nachmittag mit lockeren Wolken und dazu wird es warm mit bis zu 27 Grad in den Spitzen. Richtung Abend bzw. in der Nacht steigt das Regenrisiko stellenweise wieder etwas an. Der Wettertrend. Der September startet recht freundlich mit Sonne und Wolken, wird zwar ein bisschen windig, bleibt aber warm. Die Höchstwerte liegen auch die nächsten Tage so zwischen 22 und 26 Grad.
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17: Montagmittag, Ferienwoche Nummer 5 läuft. Damit ihr zum Wochenstart den Überblick behaltet, was so los ist bei uns in der Region, gleich unsere Lokalreporter, und zwar mit diesem Thema.
21: Heute essen wir in unserem Restaurant der Woche in dem einzigartigsten Wirtshaus in ganz Regensburg, der Alten Kuchel. Bayerns erstes gluten- und laktosefreies Wirtshaus. Aber mit ganz viel Geschmack und Herzblut. Die ganze Geschichte hinter dem Lokal, die gibt's gleich in der Charivari Gastro Lounge.
17: Danke, und dazu kriegt ihr von uns einen der schönsten Songs der 90er Jahre, Wonderwall von Oasis. Und das Warm-up für die neue Stunde liefert uns Dua Lipa mit ihrer Hitsingle Houdini.

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11: Ich bin Max Moser. Das erste Duldwochenende ist vorbei und hat zahlreiche Besucher angelockt. Jetzt warten noch 2 Wochen Programm. Und genauso lange dauern auch noch die Sommerferien. Passend dazu stehen 2 Kinder- und Familientage bevor. Die sind jeweils diese und nächste Woche Mittwoch. An diesen Tagen sind Fahr- und Eintrittspreise auf der gesamten Duld stark reduziert. BMW-Mitarbeiter sollten diese Woche auf dem Weg zur

0: BMW-Mitarbeiter sollten diese Woche auf dem Weg zum Werk in Harting etwas mehr Zeit einplanen. Denn die Stadt Regensburg lässt in der Herbert-Quandt-Allee die Kanalschächte erneuern. Sie sollen dem normalen Straßenniveau angepasst werden. Konkret werden die Schächte höher gelegt. Während der Bauarbeiten regelt eine Ampel den Verkehr. Vor allem zu Schichtbeginn und Ende im BMW-Werk kann es zu Wartezeiten kommen. 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
2: A93, Weiden Richtung Regensburg, braucht ein bisschen Geduld zwischen Nappburg und Schwandorf, aktuell 6 Kilometer Stau. Und die B15, Saal Haupt Richtung Landshut fahrend, zwischen Schilling Süd und Neufahren, Vorsicht, hier liegen Gegenstände auf der Fahrbahn.
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2: Auf der A3 steht ein Blitzer, und zwar Richtung Regensburg fahrend, kurz vor Rosenhof. In Regensburg im Stadtgebiet steht der Blitzer in der Frankenstraße, stadteinwärts fahrend nach der Regenbrücke, und in Regensburg-Sallern noch immer der Blitzeranhänger in der Amberger Straße auf Höhe vom Pfarrheim.
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2: Der August verabschiedet sich heute nochmal mit einem Sonnenknutsch von uns. Es wird ein schöner Nachmittag mit lockeren Wolken, und dazu wird es warm mit bis zu 27 Grad in den Spitzen. Richtung Abend bzw. in der Nacht steigt das Regenrisiko stellenweise wieder etwas an. Der Wettertrend. Der September startet recht freundlich mit Sonne und Wolken, wird zwar ein bisschen windig, bleibt aber warm. Die Höchstwerte liegen auch die nächsten Tage so zwischen 22 und 26 Grad.
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Grüß euch, einen schönen Montag wünsche ich euch. Das letzte Drittel der Sommerferien startet, Ferienwoche Nummer 5 läuft. Wie schaut's bei euch aus? Also ich muss sagen, ich bin schon froh, wenn die Schule wieder beginnt und alle Kinder verräumt sind. Aber bis der Alltag wieder beginnt, startet erstmal in vielen Urlaubsregionen die Nebensaison. Und das nehmen dann doch einige Familien noch mit und verbringen die ersten Septembertage mit Urlaub machen. Und ich finde, am Arbeitsplatz merkt man schon, da startet nochmal so eine kleine Urlaubswelle jetzt zum Ferienendspurt. Passend dazu habe ich vor kurzem einen sehr schönen Spruch gehört. Urlaub ist auch, wenn die anderen nicht da sind. Und so manchen Kollegen wünscht man schon einen langen, langen Urlaub. Weiter geht's mit mehr Hits, mehr Vielfalt für euren Montagmittag.

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22: Ich bin Helen Martin. Die Pflegekassen stecken in einer finanziellen Krise. In der ersten Jahreshälfte lagen sie mit 770 Millionen Euro im Minus, wie der Spitzenverband der gesetzlichen Krankenkassen mitgeteilt hat. Verbandschef Blatt.
23: Die Pflege ist akut in Not. Es herrscht Alarmstufe Rot. Man kann es, glaube ich, nicht drastischer ausdrücken, denn die aktuellen Zahlen sprechen eine ganz klare Sprache.
22: Hauptgrund für die Situation ist laut Blatt, dass es immer mehr Pflegebedürftige gibt. Er sieht die Politik in der Verantwortung, jetzt zu handeln. Wer Migrationshintergrund hat, wendet sich noch mehr von Parteien ab als andere Wahlberechtigte. Das ist bei einer Studie des Zentrums für Integrations- und Migrationsforschung rausgekommen. Vor allem Menschen mit Wurzeln in der Türkei, Nahost oder auch Nordafrika gehen auf Abstand. Da hat ungefähr die Hälfte gesagt, dass sie sich vorstellen könnten, die CDU oder CSU zu wählen. Ein Jahr zuvor waren es noch 67%. Insgesamt liegt bei Menschen mit Migrationshintergrund die SPD vorne. Die AfD kommt bei Menschen mit russischen Wurzeln überdurchschnittlich gut an. Nach der verheerenden Flutkatastrophe in Nepal ist die Zahl der Todesopfer auf 903 gestiegen. Das haben die Behörden des Himalaya-Staates mitgeteilt. Zusammen mit den Opfern im benachbarten China haben damit mindestens 919 Menschen ihr Leben bei der Sturzflut verloren. Tausende Menschen werden immer noch vermisst, darunter auch Deutsche. Laut Experten hatte wohl ein Gletscherabbruch im Himalaya die Sturzflut ausgelöst. Wer nach wie vor hofft, dass die Preise an den Tankstellen unter die 2-Euro-Marke sinken, wird nun enttäuscht. Nach neuen gegenseitigen Militärschlägen der USA und des Iran ist der Ölpreis einmal mehr gestiegen. Dabei lagen die Spritpreise schon gestern teils so hoch wie zuletzt im April. Eine Verhandlungslösung in dem Konflikt sehen Fachleute aktuell nicht. Die Hitze und die Trockenheit der letzten Wochen haben auch die Gurkenbauern in Bayern belastet. Laut dem Bauernverband sind zwar nicht die Menge oder die Qualität der Ernte das Problem, sondern dass die Gurken relativ groß geworden sind. Gefragt seien eher kleinere Gurken. Außerdem sagt der Bauernverband, dass die Landwirte wegen der Trockenheit viel bewässern mussten. Deshalb habe es Anzeigen bei den Landratsämtern wegen Wasserverbrauchs gegeben.
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0: A9 München Richtung Nürnberg fahrend auf Höhe Manchingen. Da steht ein kaputter LKW, der Beschleunigungsstreifen ist blockiert.
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0: Auf der A9 wird geblitzt Richtung München fahrend auf Höhe Parkplatz Barer Weiher. Und in Buxheim steht der Blitzer in der Altensheimer Straße.
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0: In Regensburg am Ostentor sonnige 23 Grad. In Bernhardswald geht ein leichter Wind bei 22 Grad. Und auch in Kamünz an den Arp 22 Grad. Jetzt im letzten Drittel der Sommerferien tastet sich immer mehr der Herbst zu uns. Heute ist es etwas windig mit einem Mix aus Wolken und Sonnenschein. Wird aber trotzdem sehr schön und auch sehr warm. Am Nachmittag so 25 bis 27 Grad. Richtung Abend steigt bei uns die Regenwahrscheinlichkeit wieder an. Der Wettertrend. Windig geht's die nächsten Tage weiter, aber ansonsten meistens so ein Mix aus Wolken und Sonnenschein. Sieht recht freundlich aus. Tagsüber liegen die Temperaturen so zwischen 22 und 26 Grad.
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0: Kurz nach eins, schön, dass ihr mit dabei seid. Unsere Lokalreporter sprechen in der kommenden halben Stunde über Themen aus eurer Region. Um was geht's denn da gleich?
2: Der lange trockene Sommer hat einen interessanten Effekt auf das kleine Waldbad in Wörth an der Donau. Wasser ist da zwar noch drin, aber keine Leute mehr. Warum, hört ihr hier auf Charivari. Gleich nach cooler Musik.
0: Und dazu gibt's natürlich Musik und musikalisch sind wir pickepacke voll. Gleich die neue von Taylor Swift. Dr. Alban liefert uns den 90er Jahre Dancefloor Soundtrack mit Sing Hallelujah. Und davor hört ihr Lola Young, die Britin, mit ihrem Überfliegersong Messy.

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2: Dieser lange heiße Sommer hat viele Effekte. In Wörth an der Donau ist deswegen das Waldbad gesperrt. Das liegt sehr idyllisch im Gschwelltal in Wörth, hat aber geradezu viel stehendes Wasser. Das Wasser im Waldbad kommt nämlich vom Perlbach. Da strömt er durch. Oder eben gerade nicht, weil der Perlbach aktuell einen sehr niedrigen Wasserstand hat wegen des trockenen Sommers, reicht die Strömung nicht aus, dass das Waldbad fresh ist. In stehendem Naturwasser können sich ja Keime bilden. Das Wasser könnte irgendwann kippen. Deswegen hat die Stadt Wörth ihr Waldbad vorsichtshalber gesperrt. Bis auf Weiteres. Bitte geht da nicht ins Becken. Schwimmen gehen ist in Wörth gerade ein bisschen schwierig. Das Hallenbad da hat nämlich auch gerade zu, wegen Wartungsarbeiten bis Mitte September. Naja, nur eine Viertelstunde mit dem Auto entfernt gibt's viele Badespaßmöglichkeiten. Richtung Osten, Richtung Nachbarlandkreis rüber, das Familienfreibad in Falkenstein. Und Richtung Westen im Landkreis Regensburg hier der Sarchinger Weiher, der Guckenberger und der Reutersee. Genießt die Sommerferien am Wasser oder einfach den Feierabend. Geht gut hier bei uns im Landkreis Regensburg.
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5: Ich bin Max Moser. Das erste Duldwochenende ist vorbei und hat zahlreiche Besucher angelockt. Jetzt warten noch 2 Wochen Programm. Und genauso lange dauern auch noch die Sommerferien. Passend dazu stehen 2 Kinder- und Familientage bevor. Die sind jeweils diese und nächste Woche Mittwoch. An diesen Tagen sind Fahr- und Eintrittspreise auf der gesamten Duld stark reduziert. BMW-Mitarbeiter sollten diese Woche auf dem Weg zum Werk in Harting etwas mehr Zeit einplanen. Denn die Stadt Regensburg lässt in der Herbert-Quandt-Allee die Kanalschächte erneuern. Sie sollen dem normalen Straßenniveau angepasst werden. Konkret werden die Schächte höher gelegt. Während der Bauarbeiten regelt eine Ampel den Verkehr. Vor allem zu Schichtbeginn und Ende im BMW-Werk kann es zu Wartezeiten kommen. 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
6: A3 Regensburg Richtung Passau zwischen dem Kreuz Deggendorf und Hengersberg. 2 Kilometer stockender Verkehr. Dann die A93 erstmal beiden Richtung Regensburg zwischen Nappburg und Schwandorf Nord. 5 Kilometer Stau. Und dann die A93 Holledau Richtung Regensburg zwischen Saalhaupt und Bad Abbach. Ein kaputter PKW. Hier ist momentan der Standstreifen blockiert.
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6: Auf der A3 steht der Blitzer Richtung Regensburg fahrend, kurz vor Rosenhof. Und im Regensburger Stadtgebiet wird in der Frankenstraße geblitzt, wenn man stadteinwärts unterwegs ist, kurz nach der Regenbrücke.
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2: Jetzt im letzten Drittel der Sommerferien tastet sich immer mehr der Herbst zu uns. Heute ist es etwas windig mit einem Mix aus Wolken und Sonnenschein. Wird aber trotzdem sehr schön und auch sehr warm. Am Nachmittag so 25 bis 27 Grad. Richtung Abend steigt bei uns die Regenwahrscheinlichkeit wieder an. Der Wettertrend. Windig geht's die nächsten Tage weiter, aber ansonsten meistens so ein Mix aus Wolken und Sonnenschein. Sieht recht freundlich aus. Tagsüber liegen die Temperaturen so zwischen 22 und 26 Grad.
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Grüß euch, hier ist Treffpunkt Mittag am Montag. Seid ihr Fans von Daily Soaps? Also, falls ja, müsst ihr jetzt stark sein. Denn die Bild-Zeitung will erfahren haben, dass RTL die Serie Unter uns bald einstellen wird. Ja, die Serie läuft seit den 90ern, aber bald soll tatsächlich Schluss sein. Ich muss ehrlich sagen, ich selber war nie so ein großer Soap-Fan. Das habe ich auch nie verstanden, auf dem Sofa sitzen und anderen beim Leben zuschauen. Aber das ist nicht nur so ein Frauending. Also mein Mann hat das auch. Der kommt von der Arbeit heim und schaut dann im Fernsehen anderen beim Arbeiten zu. Und das nennt er dann Entspannung. Aber gut, jedem das seine. Macht, was euch glücklich macht. Und glücklich machen ist auch jetzt unser Auftrag. Hier gibt's für euch mehr Hits, mehr Vielfalt für euren Montagmittag. 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
2: Ja, servus, der Lutz hier, grüß euch. Und die Regenschauer aktuell immer wieder. Den Altransbergern im Kreis Cham wird's komplett wurscht sein. Die Stöckelanlage ist für den Weltrekordversuch Freitag und Samstag extra mit einem Zelt überdacht worden. Das läuft auf jeden Fall. Der FC Altransberg will ja neuer Weltrekordhalter im Dauerstockschießen werden. 41 Stunden am Stück. Die gleichen Leute. Ein Rekord, der gerade beim ESC Aham aus der Nähe von Landshut liegt. Und die Ahammer, die kommen dann gleich einmal mit einer Kampfansage um die Ecke. Hören wir morgen früh um 10 Minuten vor 7 bei uns. Und natürlich haben wir wieder zwei Runden Charivari draußen Sommer Glöckl Spezial für euch und laden euch zum Feiern auf die Herbstsold ein. Bis morgen. Ciao, ciao dabei.
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11: Ich bin Moritz Einzel. Der Sommer in diesem Jahr ist nach einer vorläufigen Auswertung der zweitwärmste, der in Deutschland jemals offiziell gemessen wurde. Das teilte der Deutsche Wetterdienst mit. Das voraussichtliche Temperaturmittel lag demnach bei 19,6 Grad. Es heißt, dass vermutlich nur der Jahrhundertsommer 2003 mit 19,7 Grad wärmer gewesen sei. Marina Falke von Greenpeace sagte bei NTV:
12: Es ist kein Ausreißsommer mehr, sondern die Klimakrise ist jetzt da, trifft uns alle und trifft uns hart.
11: Nach den tödlichen Schüssen beim Techno-Festival Aarau Rave hat die Polizei einen Verdächtigen festgenommen. Das meldet die Kantonspolizei Aargau. Es handelt sich um einen 43-Jährigen, heißt es. Bei den Schüssen in der Nacht zum Sonntag starb eine 22-jährige Italienerin. 4 Menschen wurden verletzt, darunter eine Deutsche. Mit dem neuen Schuljahr, das ja in 2 Wochen startet, haben Erstklässler in Bayern Rechtsanspruch auf Ganztagsbetreuung. Sorgen, dass es nicht genug Plätze gibt, müssen sich Eltern laut Sozialministerin Schaaf nicht machen. Sie sagt, dass es bisher keine Beschwerden oder Klagen in die Richtung gab. Auch fürs neue Kita-Jahr ab morgen sieht Schaaf Bayern gut aufgestellt. Es gebe zwar immer mehr Kinder, aber auch mehr Personal. Die Geschlechterverteilung, die ist in Deutschland sehr unterschiedlich. Je nach Alter und Region unterscheidet sich die Anzahl an Frauen und Männern teils deutlich. Das zeigen Daten des Statistischen Bundesamts. Katrin Müller mit den Einzelheiten.
13: Laut Statistik kommen bundesweit 1027 Frauen auf 1000 Männer. Die sind wiederum in den jüngeren Altersgruppen in der Überzahl, während es bei den älteren, also ab 50, mehr Frauen gibt. Laut Experten ist das auf eine höhere Lebenserwartung von Frauen zurückzuführen. Am größten ist der Unterschied in der Geschlechterverteilung übrigens in Schleswig-Holstein. Am ausgeglichensten ist das Verhältnis in Baden-Württemberg.
11: Auf der A9 bei Bayreuth hat sich der hochgekippte Anhänger eines Lastwagens unter einer Brücke verkeilt. Die Zugmaschine hat sich losgerissen und ist noch ein Stück weiter gefahren, während der Kippanhänger zwischen Straße und Brücke eingeklemmt feststeckt. Die Autobahn ist in Richtung Berlin zwischen den Anschlussstellen Bayreuth Nord und Bindlacher Berg komplett gesperrt.
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14: A3 Regensburg Richtung Passau zwischen dem Einfahrtsbereich bei Straubing und der Raststätte Bayerischer Wald Süd. Achtung, da liegen Gegenstände auf der Fahrbahn. Unter anderem ist hier auch gerade der Standstreifen blockiert. A93 Holledau Richtung Regensburg zwischen Saalhaupt und Bad Abbach ein kaputtes Auto auf dem Standstreifen.
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14: Auf der A3 steht der Blitzer Richtung Regensburg fahrend, kurz vor Rosenhof.
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14: In Regensburg am Donaustrand. Momentan angenehme 24 Grad. In Abensberg im Landkreis Kelheim sind es 25 Grad. Bei euch in Pilsach im Landkreis Neumarkt leicht frischer mit 21 Grad. Ja, mit Regen ging es heute Morgen rein in den Tag und mit Regen geht's wahrscheinlich auch wieder raus. Aber dazwischen wird's recht schön heute mit einem freundlichen Mix aus Sonnenschein und Wolken. Erst in der kommenden Nacht kann stellenweise neuer Regen einsetzen. Ansonsten genießt diesen schönen Tag heute. Windig ist es zwar, aber es wird immer noch warm mit bis zu 27 Grad in den Spitzen. Der Wettertrend. Die Temperaturen gehen die nächsten Tage ganz leicht zurück, aber ansonsten bleibt es im Großen und Ganzen recht freundlich bei uns mit Sonnenschein und lockeren Wolken.
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3: Die fürstliche Keilerei in Regensburg geht weiter. Die Turn- und Taxis-Schlossfestspiele 2026. Peter Maffay war unter anderem auch auf der Bühne mit einem Statement gegen Hass und Hetze. Und die gute Fürstin Gloria hat sich auf Instagram in einem Video darüber so ein bisschen lustig gemacht. Und jetzt legt der Peter nach und meint, dass die Gloria bei diesem Video angetüdelt gewesen sein könnte. Mehr als sonst, ich weiß es nicht. Wir halten euch da aber auf jeden Fall auf dem Laufenden. Dicker Respekt geht noch raus an die gute Olivia Rodrigo. Hat jetzt in Kalifornien ein reines Frauenfestival auf die Beine gestellt. Von weiblichen Superstars. Chappelle Roan war unter anderem auch da zum Beispiel. Für weibliche Fans. Und rund 20 Millionen Dollar wurden für einen guten Zweck eingesammelt. Und der Fernsehgarten meldet noch auf Instagram. Bienenstich überlebt und Kiwi geht's gut. Die Moderatorin Andrea Kiewel wurde tatsächlich während der Live-Show von einer Biene gestochen. Das war die schlechte Nachricht. Und die richtig schlechte, sie konnte weitermachen. Kurzes Geschrei, schnell den nächsten Musik-Act angesagt, Backstage einen Kühlakku drauf und dann weiter geht's. Da hat sich die Biene die falsche ausgesucht.
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9: A3 Passau Richtung Regensburg zwischen Straubing und Kirchroth momentan 3 Kilometer Stau. Und die Gegenseite der A3 Richtung Passau zwischen der Einfahrt Straubing und der Raststätte Bayerischer Wald Süd, Achtung, liegen Gegenstände auf der Fahrbahn. A93 Holledau Richtung Regensburg zwischen Saalhaupt und Bad Abbach ein kaputter PKW, der Standstreifen ist blockiert.
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9: Im Landkreis Regensburg steht der Blitzer in Oberhinkhofen, direkt an der Ortsausfahrt, fotografiert Richtung Schamassing fahrend.
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0: Ja, mit Regen ging es heute Morgen rein in den Tag und mit Regen geht es wahrscheinlich auch wieder raus. Aber dazwischen wird es recht schön heute mit einem freundlichen Mix aus Sonnenschein und Wolken. Erst in der kommenden Nacht kann stellenweise neuer Regen einsetzen. Ansonsten genießt diesen schönen Tag heute. Windig ist es zwar, aber es wird immer noch warm mit bis zu 27 Grad in den Spitzen. Der Wettertrend. Die Temperaturen gehen die nächsten Tage ganz leicht zurück, aber ansonsten bleibt es im Großen und Ganzen recht freundlich bei uns mit Sonnenschein und lockeren Wolken.
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3: Wenn ihr beim Aufräumen daheim alte, aber leider kaputte Lieblingsteile findet, die kann man vielleicht noch richten. In den Reparaturcafés hier im Landkreis Regensburg helfen euch dabei Ehrenamtliche. Diesen Mittwoch wieder in Wiesent ab 17 Uhr in der Grundschule. Und am Samstag öffnen die Repair-Cafés in Neutraubling, Karl-Münz und Alt-Iglofsheim. Diese Woche gibt es in Regensburg Downtown 18 Gratiskonzerte in 5 Tagen bei der Bermuda-Konzertreihe im Innenhof vom Evangelischen Bildungswerk am Ölberg. Von Mittwoch bis Sonntag spielen da jeden Tag verschiedene Bands, immer von 16 bis 23 Uhr. Folk, Soul, Punk, Pop, Hardrock, Hip-Hop.
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18: Ich bin Moritz Einzel. Backofen, Temperaturen, brennende Wälder und ausgetrocknete Flüsse. Der diesjährige Sommer ist nach einer vorläufigen Auswertung der zweitwärmste, der in Deutschland jemals offiziell gemessen wurde. Das teilte der Deutsche Wetterdienst mit. Etwas wärmer im Durchschnitt war demnach nur der Jahrhundertsommer 2003. Claudia Wächter berichtet.
19: Sonne pur, kaum Regen. Schon im Juni haben wir geschwitzt und gestöhnt, auch in tropischen Nächten. Und auch die Experten sagen, außergewöhnlich waren dieses Jahr vor allem die Extreme. Und sie sind sich sicher, eine solche Hitzewelle sei ohne den menschengemachten Klimawandel statistisch undenkbar. Zudem gab es tödliche Folgen. Knapp 16.000 Hitzetote gibt es bisher. Und dann sind da noch die enormen Schäden für Unternehmer und Landwirte.
18: Nach dem tödlichen Messerangriff auf eine 31-jährige Britin am Rosenheimer Bahnhof ist der tatverdächtige 27-Jährige in ein psychiatrisches Krankenhaus gekommen. Ein Richter hat einen Unterbringungsbefehl erlassen. Der Tatvorwurf lautet auf Mord. Die Frau war in der Nacht zum Sonntag angegriffen worden und ist im Krankenhaus gestorben. Nach den Schüssen bei einem Techno-Rave im Schweizer Kanton Aargau hat die Polizei einen Verdächtigen festgenommen. Es handele sich um einen 43-jährigen Schweizer. Er wurde in der Nacht unter dringendem Tatverdacht festgenommen. Die Polizei geht inzwischen von einem Einzeltäter aus. Bei dem Angriff war eine 22-jährige Italienerin gestorben. 5 weitere Menschen wurden verletzt. Spaniens linker Regierungschef Sanchez hat sich nochmal zu den Hintergründen des massenhaften Zustroms nach Ceuta geäußert. Ende Juli waren in kurzer Zeit etwa 80.000 Menschen von Marokko in die spanische Exklave gekommen. Sanchez warf jetzt Russland und Israel vor, den Ansturm mit Fake News und Social Media Kampagnen befeuert zu haben. Beide Regierungen nutzten das Thema Migration als Waffe. Dahinter steckten rechtsextreme Netzwerke. Der FC Bayern leiht sein Offensivtalent Arjon Ibrahimovic offenbar einmal mehr aus, diesmal an den FC Augsburg. Der 20-Jährige soll übereinstimmenden Medienberichten zufolge beim nicht weit entfernten Nachbarn in der Fußball-Bundesliga Spielpraxis sammeln. Beim deutschen Meister in München kann Ibrahimovic die aktuell nicht bekommen.
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20: 2:03 am Montag auf der A3 Passau nach Regensburg zwischen Kirchroth und Wörth an der Donau Ost. Hier bitte eine Gasse für Rettungs- und Einsatzfahrzeuge bilden. Hier staut es sich aktuell. 7 Minuten plus. A3 in der Gegenrichtung nach Passau zwischen der Einfahrt Straubing und Raststätte Bayerischer Wald Süd. Hier Gefahr durch Fahrzeugteile auf der Fahrbahn. Und noch eine Meldung aus dem Landkreis Neumarkt, und zwar auf der Staatsstraße hier zwischen Deining und Überleitung Neumarkt in der Oberpfalz Süd. Ein defekter LKW bzw. ein defektes Traktorgespann hier an einer unübersichtlichen Stelle.
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20: Im Landkreis Regensburg meldet die Sandra in Oberhinkhofen Ortsausfahrt Richtung Schamassing, wenn ihr unterwegs seid, einem Blitzer. Tempo 50 gilt hier. Wenn ihr noch was entdeckt, Staus und Blitzer jederzeit melden, kostenlos an die 08000 08007. Das Charivari-Wetter. In Regensburg am Dulplatz messen wir momentan 25 Grad bei Sonnenschein. 23 sind es in Anschwang im Landkreis Cham und in Aufhausen, Kreis Regensburg, 24 Grad. Am Nachmittag und Feierabend länger sonnige Abschnitte, meist trocken. Dazu weht der Wind. Mit um die 12, 13 Grad geht es dann später durch die Nacht. Der Charivari-Wettertrend. Morgen ein Mix aus Sonne und Wolken und trocken bei 21 bis 26 Grad. Am Mittwoch recht ähnlich schön.
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20: Servus in der neuen Ferienwoche. Spontan zum Abendessen heute auf die Regensburger Herbstduld mit der ganzen Familie. Kostenlos essen und trinken, das klappt. Auf geht's in den Feierabend gleich mit einer Einladung an euch. 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Musik kommt in dieser halben Stunde von den Backstreet Boys, unter anderem Everybody, die 90er, oder auch Ray Garvey mit am Start mit Free Like the Ocean. Wir haben es 3:05 jetzt.
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0: Wie versprochen, jetzt nächste Runde Charivari draußen, Sommerspezial. Und da sehen wir jetzt, was Familientradition heißt. Bei der Festwirt Familie Klöckl. Es wird nämlich recht schnell klar, feiern heuer 90 Jahre auf der Duld. Und der Name Alfred zieht sich durch, gell? AJ?
1: Ja, ist mehr oder weniger mein Spitzname. Es kommt eher daher, dass bei uns ja schon immer die Erstgeborenen Alfred heißen und irgendwann einfach die Spitznamen ausgegangen sind, weil es gibt Alfred, Fred, Fredi und dann wird's eng. Und deswegen hat meine Mutter schon immer AJ zu mir gesagt und mein Vater auch. Eigentlich sagen alle AJ zu mir, mehr oder weniger.
0: Die Familie Klöckl gehört einfach zur Ringsburger Duld. Wir feiern den 90. Geburtstag und laden euch ein.
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0: Stadtstrivari, 18 Minuten nach drei haben wir es. Der erste Feierabend kommt in Regensburg, Niederbayern und der Oberpfalz läutet ihn ein mit einem spontanen Duldbesuch in Regensburg. Essen und Trinken gehen auf uns.
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0: Mehrfach täglich schenken wir euch zu diesem Jubiläum einen Abend mit Essen und Trinken im Glöckl-Festzelt für die ganze Familie. Und hingehen kann als nächstes die Brigitte Fritz aus Oberhinkofen. Brigitte, servus.
3: Super, hallo, wenn das einmal kein guter Start in der Woche ist, dann denke ich, wenn man denkt, Montag. Aber jetzt ist das ganze Highlight.
0: Das darf ich auch sagen, dass dieser super Start ist. Sucht euch einen schönen Duldtag aus. Läuft ja noch bis zum 13. September. Die Regensburger Herbstduld. Viel Spaß dort. Essen und Trinken geschenkt von Glöckl und Charivari. Und du planst einen Mädelsabend, sagst du, gell? Brigitte, jetzt ist sie weg. Brigitte, ruf gerne nochmal kurz an, gleich bei uns. Und wenn es bei euch jetzt nicht geklappt hat, den nächsten Duldabend gewinnt ihr morgen früh beim Charivari-Morgenteam um kurz nach 7.
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2: Ja, servus, der Lutz hier, grüß euch. Und die Regenschauer aktuell immer wieder. Den Altransbergern im Kreis Cham wird's komplett wurscht sein. Die Stöckelanlage ist für den Weltrekordversuch Freitag und Samstag extra mit einem Zelt überdacht worden. Das läuft auf jeden Fall. Der FC Altransberg will ja neuer Weltrekordhalter im Dauerstockschießen werden. 41 Stunden am Stück. Die gleichen Leute. Ein Rekord, der gerade beim ESC Aham aus der Nähe von Landshut liegt. Und die Ahammer, die kommen dann gleich einmal mit einer Kampfansage um die Ecke. Hören wir morgen früh um 10 Minuten vor 7 bei uns. Und natürlich haben wir wieder 2 Runden Charivari draußen Sommer-Glöckl-Spezial für euch und laden euch zum Feiern auf die Herbstsuld ein. Bis morgen. Ciao, ciao dabei.
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0: halben Stunde. Mehr Hits, mehr Vielfalt, unter anderem mit U2 aus den 80ern. Bright in the Name of Love, Leonie dabei. Genau wie Tom Odell, Another Love gleich.
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0: Es ist ganz genau 3:30 Uhr, jetzt 15.30 Uhr am Montag.
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5: Ich bin Michael Hegele, grüß Gott. Bei der Verpuffung eines Tischofens sind in Gleiritsch im Landkreis Schwandorf 7 Personen verletzt worden. Sie erlitten zum Teil Verbrennungen dritten Grades. Einzelheiten dazu von Emily Gingel.
6: Samstagabend hatten sich in Gleiritsch Nachbarn zu einer Brotzeit auf einer Terrasse getroffen. In der Mitte ein Tischofen, betrieben mit Bioethanol. Als der ausging und nachgefüllt werden sollte, gab es eine Stichflamme. 7 Personen zwischen 14 und 45 verbrannten sich. 2 mussten per Hubschrauber in eine Spezialklinik. Alle sind aber außer Lebensgefahr. Die Polizei geht von einer Fehlbedienung des Tischofens aus.
5: Ein umgestürzter Baum hat heute Vormittag im Norden von Regensburg zu einem Stromausfall geführt. Betroffen waren der Stadtteil Kahlberg und die Nachbargemeinde Wenzenbach. Nach einer Dreiviertelstunde war das Problem behoben und der Strom wieder da. Ein Unbekannter hat in Kelheim einen Hausbesitzer und seine Pflegerin mit einem Messer bedroht. Der Mann hatte das Haus am Samstag durch eine offene Tür betreten. Ob er etwas stehlen wollte, ist unklar. Bei einem Handgemenge mit der 48 Jahre alten Pflegerin wurde die Frau leicht verletzt. Der Unbekannte konnte flüchten. Eine Fahndung per Hubschrauber brachte kein Ergebnis. Die Polizei bittet jetzt um Zeugenhinweise. Regensburger Zöllner haben in 2 Lastern aus Österreich über 2000 Cannabispflanzen sichergestellt. Sie sollten an über 700 Empfänger in Deutschland ausgeliefert werden. Weil die Pflanzen schon zu groß waren, war der Versand illegal. Gegen Besteller und Versender wird ermittelt, die Cannabispflanzen werden vernichtet. 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
0: Die A3 Passau nach Regensburg zwischen Wörth an der Donau, Wiesent und Rosenhof. Hier stockt der Verkehr im Moment auf 6 Kilometer, 9 Minuten plus die Gegenrichtung. A3 nach Passau zwischen der Einfahrt Straubing und Raststätte Bayerischer Wald Süd. Hier steht ein defekter LKW. Und im Kreis Neumarkt eine Meldung zwischen Deining und der Überleitung Neumarkt in der Oberpfalz Süd. Hier steht ebenfalls ein kaputter Lastwagen an einer unübersichtlichen Stelle.
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1: Im Landkreis Regensburg in Oberhinkhofen, Ortsausfahrt Richtung Schamassing, bei Tempo 50 steht der Blitzer. Wenn ihr noch was entdeckt, Charivari Verkehrshotline ist immer kostenlos. 08000 08007. Dankeschön. Das Charivari-Wetter in Regensburg am Stadttheater. Es sind 26 Grad im Moment bei Sonnenschein, 25 in Schwandorf am Bahnhof, genau wie in Wilmering, Kreis Cham. Es geht mit viel Sonne und ein paar Wolken durch den Montagnachmittag rein in den Feierabend. Es bleibt zumindest meist trocken. Über Nacht kühlt es ab auf 12, 13 Grad. Der Charivari-Wetter-Trend für Regensburg, Niederbayern und die Oberpfalz. Morgen ein Mix aus Sonne und Wolken und trocken bei 21 bis 26 Grad. Und ähnlich wird auch der Mittwoch.
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1: Der Nachmittagscafé jetzt für manche von euch noch auf der Arbeit, im Büro oder auf der Baustelle und für andere schon daheim im Feierabend auf der Terrasse bei Sonnenschein. Herbert Feldbauer hier. 4 Minuten nach 3:30 haben wir es. Rein geht's mit guter Musik in diese halbe Stunde. Rosé und Bruno Mars dabei. Genau wie Ace of Base, The Sign, die 90er. So starten wir jetzt.

Charivari, 15.46 Uhr am letzten Augusttag. Heute Morgen ist dann schon September und wie jeden Monat kommen für uns im Alltag dann auch einige Neuerungen, Änderungen. Schöne, ab morgen dürfen zum Beispiel Lohnsteuerhilfevereine mehr Menschen bei der Steuererklärung unterstützen. Am Bahnhöfen soll ein Alkoholkonsumverbot für mehr Sicherheit sorgen. Zuerst in ausgewählten Städten, ab Mitte Oktober dann bundesweit an 5.400 Bahnhöfen. Was für alle Naschkatzen, die gelben Bändchen an Obstbäumen sind wieder da. Bitte ernten. Das Band soll da jetzt wieder dafür sorgen, dass kiloweise Obst gerettet werden kann. Das Band heißt einfach, dass sich jeder an den markierten Bäumen bedienen darf. Jeder, der einen Obstbaum auch im Garten von euch daheim hat oder auch die Stadt selbst, kann den Baum da einfach mit einem gelben Band umwickeln und alle anderen können sich dran bedienen. Im Landkreis Regensburg gibt es da besonders viele solcher Naschbäume. Und auch im September, die Wiesn geht wieder los am 19. September, dann in Minga neu unter anderem. Es gibt inzwischen 10 kostenlose Trinkwasserbrunnen auf dem Gelände. Damit ist für das Zwieber, das Zwischenwasser, gesorgt. Kommt's gut in den neuen Monat September. 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Wir von hier, das ist Leonie jetzt.

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6: Auf in den Feierabend am Montag. Mehr zu Wetter und Verkehr in Regensburg-Niederbahn und der Oberpfalz gleich wieder zuverlässig nach den Nachrichten bei uns.
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8: Ich bin Moritz Einzel. Bayern ist im Soll, was Ganztagsplätze für Erstklässler angeht. Nach den Worten von Sozialministerin Scharf gibt es in gut 2 Wochen zu Schuljahresbeginn keine größeren Betreuungslücken. Mit dem neuen Schuljahr startet der Rechtsanspruch auf einen Ganztagsplatz. Auch für den morgigen Start des neuen Kita-Jahres sei man gut gerüstet, so Scharf. Für den KI-Bot ChatGPT, das riesige Online-Forum Reddit und die Spieleplattform Roblox gelten bald deutlich strengere EU-Regeln. Wie die EU-Kommission in Brüssel mitgeteilt hat, werden die 3 Plattformen künftig genauer überprüft, was Kinder- und Jugendschutz und rechtswidrige Inhalte angeht. Aus Brüssel, Dieter Ebeling.
9: Für diese Plattform gelten künftig die Vorschriften des EU Digital Services Act. Die haben schon TikTok, Facebook oder Instagram einigen Ärger bereitet. ChatGPT, Reddit und Roblox müssen also künftig darauf achten, dass dort keine Hassbotschaften oder Falschinformationen geteilt werden. Vor allem dürfen sie nichts tun, was eine Abhängigkeit junger Menschen, also eine Art Sucht, fördert.
8: Dieser Sommer ist in Bayern einer der wärmsten gewesen, die jemals offiziell gemessen wurden. Mit einem voraussichtlichen Temperaturmittel von 20 Grad sei es so warm wie im bisherigen Rekordsommer 2003 gewesen, teilte der Deutsche Wetterdienst mit. Bundesweit war es nach besagtem Rekordsommer der zweitwärmste seit Beginn der Aufzeichnungen mit einer Durchschnittstemperatur von 19,6 Grad. Die gesetzlichen Pflegekassen warnen vor einem enormen Defizit. Schon im Oktober würden die Mittel nicht mehr reichen, um alle Pflegeleistungen zu finanzieren, so der Vorstandsvorsitzende des Spitzenverbandes Blatt. Bis Jahresende sagt er ein Gesamtdefizit von 500 Millionen Euro voraus. Die Bundesregierung plant eine Pflegereform, um die Kosten in den Griff zu kriegen. Bei Bauarbeiten in Augsburg ist eine rund 500 Kilo schwere Fliegerbombe aus dem Zweiten Weltkrieg entdeckt worden. Die Bombe lag in einem Bereich unweit der Bahngleise im Umfeld des Hauptbahnhofs. Spezialisten des Kampfmittelräumdienstes gaben aber nach wenigen Stunden Entwarnung, die Bombe habe keinen Zünder mehr und müsse nicht entschärft werden.
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6: 4:02. Auf der A3 Fahrtrichtung Passau. Vorsicht zwischen der Einfahrt Straubing und der Raststätte Bayerischer Wald Süd. Hier steht ein defekter LKW. Gegenrichtung A3 Richtung Regensburg zwischen Wörth an der Donau, Wiesent und Rosenhof. Hier stockt der Verkehr auf 7 Kilometer im Moment. 11 Minuten dauert's länger.
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6: Im Landkreis Regensburg meldet die Sandra einen Blitzer in Oberhinkofen. Ortsausfahrt Richtung Scharmassing bei Tempo 50. Wenn ihr noch was entdeckt, Staus und Blitzer kostenlos melden an die 08000 08007. Dankeschön. Das Charivari-Wetter mit 25 Grad in Regensburg am Heidplatz, 24 in Brennberg und Neu-Iglofshang. Am Nachmittag und Feierabend länger sonnige Abschnitte und meist trocken, dazu weht der Wind. Mit um die 12, 13 Grad geht's dann später durch die Nacht. Der Charivari-Wetter-Trend. Morgen ein Mix aus Sonne und Wolken, trocken bei 21 bis 26 Grad, am Mittwoch recht ähnlich schön.
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6: Die allerletzten To-Dos noch, abarbeiten im Büro, dann Computer runterfahren, ab in den Feierabend. Wir haben es 4 Minuten nach 4, jetzt hier ist Musik von Alanis Morissette, jetzt die 90er, Ironic, davor Kamrat mit Love Sober.
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0: Charivari, genau. 16:45 16:45 am Montag. Heute Nachmittag und auch morgen am Mittwoch und am Donnerstag wird noch trainiert in Altransbergkreis Cham, damit dann alles klappt beim Weltrekordversuch vom FC Altransberg im Dauerstockschießen. 41 Stunden am Stück, immer die gleichen Leute, immer 4 gegen 4. Der Alex Bates stöckelt auch mit und ist sehr optimistisch.
1: Ja, es geht nichts daran vorbei, dass wir die 41 Stunden schaffen. Das ist keine Option, abzubrechen, weil die ganze Organisation dahinter einfach sauber ist und auch zu viel dran hängt. Und ich glaube, da tun wir uns nicht runter.
0: Von Freitag auf Samstag geben die Schützen Gas und auch die Schützinnen.
1: Wir haben auch eine Frau dabei, Rakel Turis ist das. Die hat sich einfach auf die Testläufe durchgesetzt. Mhm. Die ist topfit gewesen. Die muss sich nicht einmal auf die 20 Stunden, wo wir Testläufe gehabt haben, hat sie die nicht einmal hinsitzen lassen.
0: Wahnsinn. 41 Stunden Dauerstöckeln und das reicht den Altransbergern noch gar nicht.
1: Wir kommen nicht jetzt die 8 Minuten drüber, was vorgegeben sind. Oder wir möchten nicht jetzt die 8 Minuten drüber kommen, sondern wir möchten, wenn möglich, auch vielleicht eine Stunde, zwei Stunden, je nachdem, was geht, durchhängen, wenn die Leute noch fit sind.
0: Siegessicher, der FC Altransberg. Es wird was mit dem Weltrekord. Freitag auf Samstag im Dauerstockschießen 41 Stunden am Stock, am Stück. 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

0: Musik immer am Feierabend, 18.45 Uhr auf Charivari. Und heute Abend sprechen wir unter anderem mit Loy und David Puentes, DJ und Produzent, über ihre gemeinsame Single Golden Summer. Ist zum Hit geworden inzwischen, genau wie auch zum Hit geworden ist Mr. Know-It-All von Teddy Swims. Bekommt ihr nach 16:30 bei uns. Mehr Vielfalt, die 80er mit den Pet Shop Boys. Jetzt das Sinn nach halb.
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1: Es wird 16:30 am Montag, 16.28 Uhr und da sehen wir heute, Bayern ist im Soll, was Ganztagsplätze für Erstklässler angeht. Nach den Worten von Sozialministerin Schaaf gibt es in gut zwei Wochen dann zu Schuljahresbeginn keine größeren Betreuungslücken. Mit dem neuen Schuljahr startet dann auch der Rechtsanspruch auf einen Ganztagsplatz. Auch für den morgigen Start vom neuen Kita-Jahr ist man gut gerüstet, so Schaaf. Was in Deutschland und der Welt wichtig ist, haben wir immer auf dem Schirm in den Nachrichten zur vollen Stunde. Jetzt schauen wir erstmal zu uns.
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2: Ich bin Michael Hegele, grüß Gott. Bei der Verpuffung eines Tischofens sind in Gleiritsch im Landkreis Schwandorf 7 Personen verletzt worden. Sie erlitten zum Teil Verbrennungen dritten Grades. Einzelheiten dazu von Emily Gingel.
3: Samstagabend hatten sich in Gleiritsch Nachbarn zu einer Brotzeit auf einer Terrasse getroffen. In der Mitte ein Tischofen, betrieben mit Bioethanol. Als der ausging und nachgefüllt werden sollte, gab es eine Stichflamme. 7 Personen zwischen 14 und 45 verbrannten sich. 2 mussten per Hubschrauber in eine Spezialklinik. Alle sind aber außer Lebensgefahr. Die Polizei geht von einer Fehlbedienung des Tischofens aus.
2: Ein umgestürzter Baum hat heute Vormittag im Norden von Regensburg zu einem Stromausfall geführt. Betroffen waren der Stadtteil Karlberg und die Nachbargemeinde Wenzenbach. Nach einer Dreiviertelstunde war das Problem behoben und der Strom wieder da. Ein Unbekannter hat in Kelheim einen Hausbesitzer und seine Pflegerin mit einem Messer bedroht. Der Mann hatte das Haus am Samstag durch eine offene Tür betreten. Ob er etwas stehlen wollte, ist unklar. Bei einem Handgemenge mit der 48 Jahre alten Pflegerin wurde die Frau leicht verletzt. Der Unbekannte konnte flüchten. Eine Fahndung per Hubschrauber brachte kein Ergebnis. Die Polizei bittet jetzt um Zeugenhinweise. Regensburger Zöllner haben in 2 Lastern aus Österreich über 2000 Cannabispflanzen sichergestellt. Sie sollten an über 700 Empfänger in Deutschland ausgeliefert werden. Weil die Pflanzen schon zu groß waren, war der Versand illegal. Gegen Besteller und Versender wird ermittelt, die Cannabispflanzen werden vernichtet. 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
1: Auf der A3 nach Passau zwischen der Einfahrt Straubing und der Raststätte Bayerischer Wald Süd hier steht ein defekter LKW. Die Gegenrichtung A3 Passau-Regensburg zwischen Wörth an der Donau-Wiesent und Rosenhof 5 Kilometer stockend, 7 Minuten plus. Und noch eine Meldung aus dem Kreis Neumarkt zwischen Deining und der Überleitung Neumarkt in der Oberpfalz Süd, ein kaputter LKW.
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1: Christine meldet Blitzeranhänger Amberger Straße in Regensburg kurz nach der Tanke beim Fahrheim. Dankeschön. Wenn ihr noch was entdeckt, Staus und Blitzer, könnt ihr immer kostenlos melden. Die Charivari Verkehrshotline ist die 08000 08007. Das Charivari-Wetter. In Regensburg im besten Viertel sind 26 Grad bei Sonnenschein im Moment. In Wildenbergkreis Kelheim 25, genau wie in Neumarkt an der Sternwarte. Es geht meist trocken jetzt in den Montag. Feierabend mit Sonne und Wolken und Wind. In der Nacht kühlt es ab auf 12, 13 Grad in Regensburg, Niederbayern und der Oberpfalz. Der Charivari-Wetter trennt. Morgen ein Mix aus Sonne und Wolken bei 21 bis 26 Grad. Ähnlich auch der Mittwoch.
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1: Und wie es in der restlichen Woche bei uns mit dem Wetter weitergeht in Regensburg, Niederbayern und der Oberpfalz. Gleich nach Musik unter anderem von den Pet Shop Boys. It's a Sin, die 80er und davor Ed Sheeran mit Castle on the Hill. Wir haben es 3 Minuten nach 16:30. Ich bin Herbert Feldbauer. Servus.

0: Stadivarium, dreiviertel fünf. Vorsicht auf der A3 nach Passau zwischen Regensburg-Ost und Neutraubling. Hier ein defekter PKW und auch eine Ölspur auf der Fahrbahn. Mehr von den Straßen, dann gleich wieder zur vollen Stunde bei uns. Und heute hatten wir schon alles mit dabei. Regen in der Früh und Wolken, mehr Sonne dann am Nachmittag und auch Wind von Kam bis Neumarkt und Kaizern aus der Charivari-Wetterredaktion jetzt bei uns.
1: Grüß dich.
0: Servus. Morgen zum Start in den September, wie geht's da weiter?
1: Ebenfalls mit Wind, aber mit viel, viel Sonnenschein. Es sind ein paar harmlose Wolken unterwegs. Wenn überhaupt, gibt's mal über den Bergen einen Schauer oder ein Gewitter. Die Temperaturen liegen weiter bei 20 bis 26 Grad.
0: Schön.
1: Am Mittwoch und Donnerstag scheint ebenfalls die Sonne. Schauer und Gewitter bleiben die Ausnahme. Und es wird wärmer werden mit um die 25 Grad. Und aller Voraussicht nach erwarten uns von Donnerstagabend bis in den Freitag hinein ein paar Schauer und Gewitter mit stark böig auffrischendem Wind. Und dann gehen die Temperaturen ein bisschen zurück.
0: Okay, Kai, und was bringt uns das erste September-Wochenende dann?
1: Nach den derzeitigen Trends viel Sonnenschein und angenehme Spätsommertemperaturen von um und über 25 Grad.
0: Mhm.
1: Ist noch ein bisschen wackelig. Zwischendurch berechnen die Modelle auch mal den Durchzug einer Kaltfront kurz mit Regen, dann aber auch wieder mit Sonnenschein. Es geht einfach nur darum, sind es um und über 25 Grad oder etwas unter 25 Grad. Aber größtenteils wird das kommende Wochenende recht sonnig werden.
0: Alles in allem also super Aussichten. Dankeschön, Kaizern aus der Charivari-Wetterredaktion.

0: Party. Mehr Hits, mehr Vielfalt am Montag. Die 80er mit Madonna Like a Prayer gleich nach 5. Dazu Dash. Mit ihrem Mega-Hit Austin gleich.
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0: Im Feierabendverkehr gibt es ein paar Behinderungen. Wo genau? Gleich eine Übersicht nach den Nachrichten wieder.
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1: Ich bin Moritz Einzel. ChatGPT, Reddit und Roblox müssen sich künftig an strengere EU-Regeln halten. Die drei US-Plattformen fallen jetzt auch unter den Digital Services Act, weil sie monatlich mehr als 45 Millionen Nutzer haben. Das Gesetz schreibt unter anderem mehr Kinder- und Jugendschutz vor. Gegen andere Plattformen wie TikTok und X hat die EU auf dieser Grundlage bereits Millionenstrafen verhängt. Dieser Sommer ist vermutlich der zweitwärmste seit Beginn der Wetteraufzeichnungen. Das hat der Deutsche Wetterdienst mitgeteilt. Das Temperaturmittel liegt bei 19,6 Grad. Etwas wärmer war nur der Jahrhundertsommer 2003. In Bayern zieht dieser Sommer mit einem Mittel von 20 Grad voraussichtlich sogar mit dem Rekordsommer vor 23 Jahren gleich. Die Füllstände der Gasspeicher in Deutschland sind derzeit niedriger als zum gleichen Zeitpunkt vergangener Jahre. Die Grünen haben jetzt nochmal gewarnt. Das meiste LNG-Gas beziehe Deutschland aus den USA. Parteichefin Brandner sieht die Gefahr, dass US-Präsident Trump aus einer Laune heraus Deutschland und Europa den Flüssiggashahn zudrehen könnte.
22: Ich möchte denjenigen sehen, der seine Hand hebt und sagt, ich wette dagegen. Das kann auf gar keinen Fall jemals passieren, dass Donald Trump auf so eine Idee kommt. Ich würde es auf jeden Fall nicht darauf ankommen lassen und würde unsere Energieversorgung nicht so stark abhängig machen von Donald Trump.
1: Trotz aller Unkenrufe, die Bundesnetzagentur betont, dass die Gasversorgung in Deutschland stabil sei. In gut zwei Wochen zu Schuljahresbeginn startet der Rechtsanspruch auf Ganztagsbetreuung für Grundschüler, erstmal für Erstklässler. Bayerns Sozialministerin Scharf hat heute versichert, alle Erstklässler, deren Eltern das wollen, bekommen zum neuen Schuljahr einen Platz in einem Hort oder einer Mittagsbetreuung. Und auch für den Start des neuen Kita-Jahres sei man gut gerüstet, so Scharf. Der FC Bayern leistet in der Fußball-Bundesliga ein bisschen Transfer-Nachbarschaftshilfe für den FC Augsburg. Übereinstimmenden Medienberichten zufolge wechselt der 20-jährige Offensivspieler Arjon Ibrahimovic auf Leihbasis aus München nach Augsburg. Ibrahimovic war schon mehrmals verliehen, zuletzt an den ersten FC Heidenheim.
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0: Die A3 in Fahrtrichtung Passau zwischen Regensburg-Ost und Neutraubling. Ein defekter Pkw hier, Gefahr durch eine Ölspur. Gegenrichtung A3 Passau-Regensburg zwischen Wörth an der Donau Wiesent und Rosenhof. Hier stockt der Verkehr auf 5 Kilometer, 7 Minuten plus. Und im Landkreis Cham die B20 und B85 betreffen den Höheknoten Cham Süd. Defekter Pkw, da sind auch Personen auf der Fahrbahn. Hier Pannen-Pkw eben mitten zwischen den beiden Fahrtrichtungen hier. Besondere Vorsicht.
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0: Könnt ihr uns jederzeit kostenlos melden. Staus und Blitzer an die 08000 08007. Das Charivari-Wetter mit 25 Grad in Regensburg am Heidplatz, 24 in Brennberg und Neu-Iglofsheim. Am Nachmittag und Feierabend länger sonnige Abschnitte und meist trocken, dazu weht der Wind. Mit um die 12, 13 Grad geht's dann später durch die Nacht. Der Charivari-Wetter-Trend. Morgen ein Mix aus Sonne und Wolken, trocken bei 21 bis 26 Grad. Am Mittwoch recht ähnlich schön.
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0: Warum ein Ersatzkeeper von einem Kreisliga-Fußballspiel im Landkreis Kelheim am Wochenende zu spät gekommen ist, hat er einen bestimmten Grund. Wir sprechen gleich mit dem Ersatzkeeper in 10 Minuten nach Mr. Props mit Waves, Kid Rock, dabei aus Summer Long, die 2000er und vorher Michael Schulte mit 5 AM. Vier Minuten nach fünf haben wir es.
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0: Kommt's gut. In dem Feierabend. Charivari um 16:45. Das ist jetzt mal eine Geschichte, wie sie nur das Leben schreiben kann in Regensburg-Niederbarn und der Oberpfalz in der Fußball-Kreisliga am Wochenende. Nach Rot für den Torwart von der SG Wiebiki, also Wildenberg, Biburg, Kirchdorf gegen VfR Laberweinting, musste ein Feldspieler ins Tor pariert im Elfmeter, weil der Ersatzkeeper war noch bei der Ernte, der Peter Brandl. Peter, dann schnell vom Feld zurück in Gummistiefel ins Tor, oder wie?
1: Ja, genau. Also da haben wir schön normale Kleidung.
0: Peter, erzähl nochmal, wie war das? Du warst eben gerade auf dem Feld beim Ernten.
1: Mais häckseln, also auf der Maschine drum sitzen. Da habe ich eigentlich einen Live-Ticker, habe ich ein Spiel verfolgt. Mhm. Und wir sollen sagen, plötzlich haben wir eigentlich 3-4 Leute gleichzeitig angerufen, dass ihm der Torwart rot gekriegt hat. Und wo ich denn wäre und ob es möglich wäre, dass ich nur vorbeikommen kann.
0: Und das hast du dann gemacht?
1: Der Papa dann hat das Ruder am Häcksel übernommen, ist da weitergefahren und ich bin dann mit dem Feldauto gleich zum Sportplatz. Also die Freundin habe ich angerufen, die hat dann den Zaun noch schnell zusammenbackelt, die hat dann reingeschmissen. Da haben wir eigentlich bloß umgezogen, 3-4 Bälle hinschmissen und dann ins Tor.
0: War zwar ein Stress für dich, aber auch ein riesen Gaudi, oder?
1: Nein, es macht riesig Spaß und war eine lustige Aktion. Leider hat es zum Sieg dann nicht mehr gereicht.
0: Ja.
1: Aber jetzt helfe ich am Mittwoch noch mehr aus, wenn sie mal Spiel haben und dann hoffe ich, dass der andere Torwart seine Strafe abgesessen hat.
0: Peter Brandl war das.
1: Servus.
0: Servus. Der Ersatztorwart von der SG Wiebiki im Landkreis Kelheim, direkt vom Mais aufs Spielfeld gerufen. 1:1 am Ende das Ergebnis, immerhin unentschieden und die Ernte ist auch geglückt. 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
2: Ja, servus, der Lutz hier. Grüß euch. Und die Regenschauer aktuell immer wieder. Den Altransbergern im Kreis Cham wird's komplett wurscht sein. Die Stöckelanlage ist für den Weltrekordversuch Freitag und Samstag extra mit einem Zelt überdacht worden. Das läuft auf jeden Fall. Der FC Altransberg will ja neuer Weltrekordhalter im Dauerstockschießen werden. 41 Stunden am Stück. Die gleichen Leute. Ein Rekord, der gerade beim ESC Aham aus der Nähe von Landshut liegt. Und die Ahammer, die kommen dann gleich einmal mit einer Kampfansage um die Ecke. Hören wir morgen früh um 10 Minuten vor 7 bei uns. Und natürlich haben wir wieder zwei Runden Charivari draußen Sommer Glöckl Spezial für euch und laden euch zum Feiern auf die Herbstholt ein. Bis morgen. Ciao, ciao dabei.
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Charivari. 2:02 Ende August. Einer der wärmsten Sommer gewesen, meldet der Deutsche Wetterdienst. Jetzt in Bayern war es diesen Sommer so warm wie im Rekordsommer von 2003. Und das höchste Tagesmaximum für Bayern und zugleich Deutschland war in Regensburg am 4. August mit 39,4 Grad. Die große Hitze ist durch. Es geht jetzt in dieser Woche mit angenehmem Spätsommerwetter weiter in Regensburg. Niederbayern und der Oberpfalz, und bei uns geht es weiter nächste halbe Stunde.

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5: Es ist 5:30 am Montag und da sehen wir heute die Füllstände der Gasspeicher in Deutschland sind derzeit niedriger als zum gleichen Zeitpunkt vergangener Jahre. Die Grünen haben jetzt nochmal gewarnt, das meiste LNG-Gas bezieht Deutschland aus den USA und Parteichefin Brandner sieht die Gefahr dabei, dass US-Präsident Trump aus einer Laune heraus Deutschland und Europa den Flüssiggashahn zudrehen könnte. Thema heute auch in den Nachrichten dann wieder zur vollen Stunde.
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7: Ich bin Michael Hegele. Guten Abend. Eine Körperverletzung, ein paar Streithanseln und ein Diebstahl auf der Warenduld. Das erste Wochenende der Regensburger Herbstduld ist aus Sicht der Polizei recht ruhig verlaufen. Es gab keine herausragenden Straftaten. Außerdem wurde ein Autofahrer mit 1,6 Promille am Steuer erwischt. Seinen Führerschein ist der Mann jetzt los. Als blinde Passagiere sind am Sonntagabend zwei Unbekannte auf dem Dach einer Regionalbahn von Pfreimd bis Wernberg mitgefahren. Die Strecke ist 6 Kilometer lang. In Wernberg sprangen die Unbekannten vom Zug und flüchteten durch die Naab in ein Maisfeld. Eine Fahndung per Hubschrauber und Drohne war ergebnislos. Nach der Aktion musste das Gleis gesperrt werden. 3 Züge hatten dadurch Verspätung. Ein vermutlich bekiffter Autofahrer hat sich am Wochenende eine wilde Verfolgungsjagd mit der Regensburger Polizei geliefert. Der 26-Jährige sollte kontrolliert werden, gab aber Gas und flüchtete mit teilweise 100 Stundenkilometern. Die Flucht erstreckte sich auf das gesamte Stadtgebiet. Zahlreiche Streifenwagen waren hinter dem Mann her. Er konnte schließlich in einer Sackgasse in Dechbetten gestoppt werden. Laut Polizei hatte der Mann keinen Führerschein. Ein offener Gullischacht wäre einer Frau in Bad Kötzting beinahe zum Verhängnis geworden. Am Sonntag früh war die 18-Jährige in der Armbrucker Straße bei Dunkelheit in den offenen Schacht getreten. Ihr Partner konnte sie gerade noch festhalten. Sie wurde leicht verletzt. Wer den Gullideckel entfernt hat, dazu ermittelt jetzt die Polizei. 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
5: Auf der A6 Pilsen-Nürnberg zwischen Amberg-Ost und Amberg-West im Moment dichter Verkehr zum Feierabend. Und im Landkreis Cham die B20 und B85 betreffend in Höhe Knoten, Cham Süd defekter PKW. Da sind auch Personen auf der Fahrbahn. Hier mitten zwischen den beiden Fahrtrichtungen steht dieser Pannen-PKW.
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5: Blitzeranhänger in Regensburg-Amberger Straße kurz nach der Tanke. Wenn ihr noch was entdeckt, Staus und Blitzer kostenlos melden jederzeit an die 08000 08007. Das Charivari-Wetter. In Regensburg am Herzogspark sind 26 Grad im Moment. In Luckburg, Kreis Neumarkt, 25 und 24 in Schwarzenfeld, Kreis Schwandorf. Sonne und Wolken und Wind zum Feierabend am Montag meist trocken, zumindest der Charivari-Wettertrend. Morgen ein Mix aus Sonne und Wolken bei 21 bis 26 Grad und ähnlich wird auch der Mittwoch bei uns.
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5: Musik vor eurem Feierabend jetzt als nächstes von Shakira mit Suerte und Tiffany Aris, eine Hamburgerin, Wahlberlinerin mit ihrer Single Vertigo, bekommt ihr jetzt. Wir haben es 3 Minuten nach 5:30. Herbert Feldbauer hier.

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Charivari, der Countdown läuft ein paar Stunden noch, dann endet der August und beginnt der September. Und wie jeden Monat kommen für uns im Alltag dann auch einige Neuerungen, Änderungen, schöne. Ab morgen dürfen zum Beispiel Lohnsteuerhilfevereine mehr Menschen bei der Steuererklärung unterstützen. Am Bahnhöfen soll ein Alkoholkonsumverbot für mehr Sicherheit sorgen. Zuerst in ausgewählten Städten, ab Mitte Oktober dann bundesweit an 5400 Bahnhöfen. Was für alle Naschkatzen, die gelben Bändchen an Obstbäumen sind wieder da. Bitte ernten. Das Band soll da jetzt wieder dafür sorgen, dass kiloweise Obst gerettet werden kann. Das Band heißt einfach, dass sich jeder an den markierten Bäumen bedienen darf. Jeder, der einen Obstbaum auch im Garten von euch daheim hat oder auch die Stadt selbst, kann den Baum da einfach mit einem gelben Band umwickeln und alle anderen können sich dran bedienen. Im Landkreis Regensburg gibt es da besonders viele solcher Naschbäume. Und auch im September, die Wiesn geht wieder los am 19. September, dann in Minga neu unter anderem. Es gibt inzwischen 10 kostenlose Trinkwasserbrunnen auf dem Gelände. Damit ist für das Zwieber, das Zwischenwasser, gesorgt. Kommt's gut in den neuen Monat September. Charivari, wir von hier, jetzt mit Murray Head aus den 80ern.

0: 6 kostenlos zu Charivari 08000 08007. Servus.
1: Servus, das ist der Andi. Ich möchte gerne einen Blitzer melden, den habt ihr zwar wahrscheinlich schon. Der steht in der Amberger Straße.
0: In Regensburg, gell?
1: In der Nähe von der Kirche, also beim alten Pfarrhaus.
0: Herzlichen Dank fürs Bestätigen, jawohl.
1: Einfach rund um Kirche langsam fahren.
0: Alles klar, für dich, servus.
1: Ja, ciao.
0: Nach 6, Katy Perry auf Charivari. Mit dem Hit Hot and Cold. Dazu die 80er mit David Bowie. Put on your red shoes. Let's Dance nach 18 Uhr.
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0: Einen schönen guten Abend am Montag. Was auf den Straßen gerade noch los ist, auf dem Weg in einem Feierabend, das bekommt ihr gleich zuverlässig nach den Nachrichten wieder.
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9: Ich bin Moritz Einzel. Fußball-Superstar Lionel Messi hat seinen Rücktritt aus der argentinischen Nationalmannschaft erklärt. Der 39-Jährige verkündete seine Entscheidung via Social Media 6 Wochen nach der 0:1-Niederlage nach Verlängerung im WM-Endspiel gegen Spanien. Nach dem Tod seines Vaters sei er umso mehr davon überzeugt, dass es die richtige Entscheidung sei, zurückzutreten, obwohl ihm der Entschluss wehtue. 2022 krönte Messi seine Nationalmannschaftskarriere mit dem WM-Titel für Argentinien. Cyberangriffe aus Russland, China und Nordkorea auf bayerische Behörden und Unternehmen nehmen weiter zu. Das hat Innenminister Herrmann in München mitgeteilt. Die drei Staaten seien bei politisch motivierten Angriffen die Hauptverursacher. Die hybride Bedrohung durch Spionage, Sabotage und Desinformation habe ein nie gekanntes Ausmaß erreicht. Der Pflegeversicherung geht's bekanntermaßen schlecht. Jetzt hat sich der zuständige GKV-Spitzenverband zu Wort gemeldet. Der Vorsitzende Blatt warnt:
10: Die Pflege ist akut in Not. Es herrscht Alarmstufe Rot. Dass sich das reimt, war gar nicht beabsichtigt, aber man kann es, glaube ich, nicht drastischer ausdrücken.
9: Schon bis Ende dieses Jahres fehlten schätzungsweise 500 Millionen Euro. Im nächsten Jahr klaffe sogar eine Lücke von 10 Milliarden. Blatt brachte eine kurzfristige Finanzspritze des Bundes ins Spiel und forderte zugleich, die geplante Pflegereform rasch anzugehen. Nepal hat die Suche nach hunderten vermissten Arbeitern nach der Flutkatastrophe im Himalaya verstärkt. Viele werden in Tunneln zerstörter Wasserkraftanlagen vermutet. Laut Branchenverband sind fast 900 Beschäftigte nicht erreichbar. Seit der Flut vom vergangenen Mittwoch sind in Nepal und Tibet bereits mehr als 900 Leichen gefunden worden. Rund 4.800 Menschen gelten weiter als vermisst. Am Sonntag schaut ganz Deutschland nach Sachsen-Anhalt. Die dortige Landtagswahl könnte einiges ins Wanken bringen, denn die AfD kommt laut Umfragen zumindest in die Nähe einer absoluten Mehrheit. Sachsen-Anhalts CDU-Ministerpräsident Schulze hat jetzt seinen AfD-Herausforderer Siegmund attackiert. Dieser sei nur eine Marionette von AfD-Bundeschefin Weidel, sagte Schulze in einem Gespräch mit dem Spiegel. Er wolle nicht, dass Sachsen-Anhalt aus der Schweiz regiert wird.
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0: 6:02. Vorsicht auf der A3 nach Nürnberg. Und zwar zwischen Neumarkt Ost und Neumarkt in der Oberpfalz. Hier steht ein defekter PKW auf dem Standstreifen. A93 Holledau Regensburg an der Ausfahrt Mainburg. Gefahr durch Fahrzeugteile auf der Fahrbahn.
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0: Könnt ihr uns jederzeit melden, kostenlos an die 08000 08007. Das Charivari-Wetter in Regensburg im Westen Viertel. Sind es noch 25 Grad bei Sonnenschein im Moment. 23 in Lubburg, Kreis Neumarkt, 24 in Dreitschingen, Kreis Cham. Es bleibt meist trocken über den Abend. Nachts kühlt es ab auf 12, 13 Grad. Morgen dann am Dienstag ein Mix aus Sonne und Wolken mit 21 bis 26 Grad. Der Charivari-Wetter-Trend. Ganz ähnlich schön der Mittwoch.
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0: Gehen wir es ruhig an in dieser weiteren Ferienwoche. Der Feierabend jetzt 6:03. Wir gucken beim Abendessen gleich und wir liefern zuverlässig mehr Hits und mehr Vielfalt mit Raindrops of Jupiter, die 2000er. Und davor legt Ed Sheeran los mit seiner eingängigen und emotionalen Single Eyes Closed. Jetzt.
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0: Charivari Viertel nach 6. Kraft tanken beim Abendessen. Diese Woche wird in die Geschichte eingehen beim FC Altrans Bergkreis Cham. Also hoffentlich Weltrekordversuch im Dauerstockschießen Freitag auf Samstag. 41 Stunden am Stück. Immer die gleichen Leute, immer 4 gegen 4. Der Alex Bates stöckelt auch mit und ist sehr optimistisch.
1: Ja, es geht nichts daran vorbei, dass wir die 41 Stunden schaffen. Das ist keine Option, ob zum Brechen, weil die ganze Organisation dahinter einfach so aufwendig ist und auch zu viel dran hängt. Und ich glaube, da teilen wir uns nicht runter.
0: Von Freitag auf Samstag geben die Schützen Gas und auch die Schützinnen.
1: Wir haben auch eine Frau dabei, Rakel Turis ist das. Die hat sich einfach auf die Testläufe durchgesetzt. Die ist topfit gewesen. Die muss sich nicht einmal auf die 20 Stunden, wo wir Testläufe gehabt haben, hat sie die nicht einmal hinsitzen lassen.
0: Wahnsinn. 41 Stunden Dauerstöckeln und das reicht den Altransbergern noch gar nicht.
1: Wir kommen nicht die 8 Minuten drüber, was vorgegeben sind. Oder wir möchten nicht schon die 8 Minuten drüber kommen, sondern wir möchten, wenn möglich, auch vielleicht eine Stunde, zwei Stunden, je nachdem, wo es geht, durchhängen, wenn die Leute noch fit sind.
0: Siegessicher, der FC Altransberg. Das wird was mit dem Weltrekord. Freitag auf Samstag im Dauerstockschießen 41 Stunden am Stock, am Stück. 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
3: Recht sonnig geht's durch den Feierabend am Montag bei uns. Mehr zum Wetter in Regensburg, Niederbayern und der Oberpfalz. Gleich, es wird 6:30.
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4: Ich bin Michael Hegele, guten Abend. Eine Körperverletzung, ein paar Streithanseln und ein Diebstahl auf der Warenduld. Das erste Wochenende der Regensburger Herbstduld ist aus Sicht der Polizei recht ruhig verlaufen. Es gab keine herausragenden Straftaten. Außerdem wurde ein Autofahrer mit 1,6 Promille am Steuer erwischt. Seinen Führerschein ist der Mann jetzt los. Als blinde Passagier

0: Bekiffter Autofahrer hat sich am Wochenende eine wilde Verfolgungsjagd mit der Regensburger Polizei geliefert. Der 26-Jährige sollte kontrolliert werden, gab aber Gas und flüchtete mit teilweise 100 Stundenkilometern. Die Flucht erstreckte sich auf das gesamte Stadtgebiet. Zahlreiche Streifenwagen waren hinter dem Mann her. Er konnte schließlich in einer Sackgasse in Dechbetten gestoppt werden. Laut Polizei hatte der Mann keinen Führerschein. Ein offener Gullischacht wäre einer Frau in Bad Kötzting beinahe zum Verhängnis geworden. Am Sonntag früh war die 18-Jährige in der Armbrucker Straße bei Dunkelheit in den offenen Schacht getreten. Ihr Partner konnte sie gerade noch festhalten. Sie wurde leicht verletzt. Wer den Gullideckel entfernt hat, dazu ermittelt jetzt die Polizei. 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
2: Die A3 in Fahrtrichtung Nürnberg zwischen Nittendorf und Laber, ein defekter PKW. Im weiteren Verlauf der A3 zwischen Neumarkt Ost und Neumarkt in der Oberpfalz ebenfalls hier ein defekter PKW. Ansonsten läuft's im Moment ohne größere Verkehrsstörungen.
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2: In Regensburg in der Amberger Straße steht der Blitzer-Anhänger nach der Tanke. Wenn ihr noch was entdeckt, 08000 08007 immer kostenlos. Das Charivari-Wetter in Regensburg am Donaupark. Sind es noch 26 Grad im Moment, 24 in Cham am Biertor und 24 in Neumburg vom Waldkreis Schwandorf. Es bleibt meist trocken jetzt über den Abend mit Sonne und Wolken erstmal noch. Der Charivari-Wetter trennt. Morgen geht's auch schön angenehm weiter mit einem Mix aus Sonne und Wolken und 21 bis 26 Grad. Und ähnlich wird auch der Mittwoch.
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1: Nach 7:30, jetzt ist wieder Zeit für neue Musik. Wir sprechen gleich mit der Sängerin Loi. Die hat eine neue Single am Start. Golden Summer heißt die. Was sie uns damit sagen will und singen will, das hören wir außerdem. Bruno Mars, Just the Way You Are und Kamrad mit Hug Yourself. Ich bin Herbert Feldbauer.

0: der Montagabend im Spätsommer, jetzt mit Golden Summer, ein ganz neuer Song.
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0: Die Mannheimer Sängerin Loi, die Leonie Greiner und ein DJ und Produzent aus Heilbronn, der David Puentes, haben zusammengearbeitet für die Single Golden Summer. Loi, wie ist der Song entstanden und um was geht's?
3: In Golden Summer geht es eigentlich um ein ganz tolles, glückliches Gefühl, was man hat, was man erlebt. Mhm. Ich habe ja den Song geschrieben wegen meiner Tourabsage, weil ich da so ein bisschen sad war und habe dann an diese Zeit gedacht, wo ich auf der Bühne stehe oder wenn ich Festivals spiele. Und dieses Gefühl wollte ich irgendwie festhalten.
0: Also es geht um schöne Momente, die man mit Menschen verbringt, die man in Erinnerung behalten will. Das Ganze ist zu einem Song geworden, eben mit David Puentes. David, wie habt ihr eigentlich zueinander gefunden, du und Leonie?
4: Ich habe bei TikTok ihren Teaser gesehen, wo sie ihre Songidee so ein bisschen angeteasert hat. Und dadurch, dass Loi und ich schon mal gemeinsam einmal auf der Bühne standen, hatte ich ihr direkt geschrieben, boah, was ist das? Und habe da auch kommentiert. Und dann sind wir darüber in Kontakt gekommen.
3: Ich fand es einfach super sweet, habe ihn meine Nummer geschickt. Und dann haben wir uns im Studio getroffen und dann ging das alles zu seinen Wege. Und jetzt haben wir einen fertigen Song und ich bin ganz aufgeregt und ich freue mich.
0: Hier ist mein Hit-Tipp, jetzt ein Song für alle, die im Moment leben. Loi und David Puentes mit Golden Summer auf Charivari.

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12: Ich bin Moritz Einzel. Cyberkriminalität ist Alltag, auch in Bayern. Laut Staatsregierung sind in wachsendem Umfang die Geheimdienste von 3 autoritären Staaten beteiligt. Die Zahl der Cyberangriffe aus Russland, China und Nordkorea nehme weiter zu, sagte Innenminister Herrmann in München. Was politisch motivierte Angriffe betreffe, seien die 3 Staaten eindeutig Hauptverursacher. Die gesetzlichen Pflegekassen warnen vor einem enormen Defizit. Schon im Oktober würden die Mittel nicht mehr reichen, um alle Pflegeleistungen zu finanzieren, so der Vorstandsvorsitzende des Spitzenverbandes Blatt. Er zog keine gute Bilanz des ersten Halbjahres.
13: Die Ausgaben sind im Vergleich zum Vorjahreszeitraum um 11% gestiegen, während die Beitragseinnahmen nur um 3,9% gestiegen sind. Und wenn Ausgaben dreimal so stark steigen wie Einnahmen, dann ist das immer ein Problem.
12: Bis zum Jahresende sagt Blatt ein Defizit von 500 Millionen Euro voraus und das trotz eines Milliardendarlehens. Die Inflation in Deutschland ist im August erneut gestiegen auf 2,9%. Das hat das Statistische Bundesamt mitgeteilt. Hauptgrund sind gestiegene Ölpreise wegen des Iran-Kriegs. Auch Niedrigwasser im Rhein hat die Preise nach oben getrieben. Im Juli lag die Rate bei 2,8, im Juni bei 2,3%. 5 Tage nach dem Absturz eines Schulungsflugzeugs ist das Wrack aus den Tiefen des Attersees in Österreich geborgen worden. Spezialtaucher holten nun auch die Leichen eines 24-jährigen Fluglehrers und seiner 19-jährigen Schülerin an die Oberfläche. Beide sollen aus Deutschland stammen. Superstar Lionel Messi hat seine Karriere in der argentinischen Fußballnationalmannschaft für beendet erklärt. In einem emotionalen Statement in den sozialen Medien schrieb der 39-Jährige, die Entscheidung tue ihm in der Seele weh, es sei aber an der Zeit dafür. Messi bestritt 207 Länderspiele und erzielte 125 Tore. 2022 wurde er mit Argentinien Weltmeister. Die Titelverteidigung glückte im Juli in den USA knapp nicht. Das verlorene WM-Finale gegen Spanien war Messis letztes Länderspiel für Argentinien. Für seinen Verein Inter Miami wird er weiterhin auflaufen.
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0: Und derzeit liegen uns für euch keine Störungsmeldungen vor. Gute Fahrt.
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15: Über Nacht sinken die Temperaturen auf 12, 13 Grad in Regensburg, Niederbayern und der Oberpfalz. Morgen dann zum Start in den September ein Mix aus Sonne und Wolken, trocken bei 21 bis 26 Grad. Der Charivari-Wettertrend am Mittwoch recht ähnlich schön.
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15: Guten Abend am Montag. Herbert Feldbauer hier. Schönen Feierabend mit Musik live von YouTube. Beautiful Day, das sind die 2000er. Coldplay liefern außerdem ihren Mega-Hit Feels Like I'm Falling in Love. Und dazu gleich in 10 Minuten die lustigste Geschichte des Tages heute.
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0: Viertel nach sieben am Montag.
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0: In der Fußball-Kreisliga am Wochenende nach Rot für den Torwart von der SG WBK, also Wildenberg, Biburg, Kirchdorf gegen VfR Laberweinting, musste ein Feldspieler ins Tor, weil der Ersatzkeeper war noch bei der Ernte, der Peter Brandl. Peter, dann schnell vom Feld zurück in Gummistiefel ins Tor, oder wie?
3: Ja, genau, also da haben wir schön normale Kleidung.
0: Peter, erzähl nochmal, wie war das? Du warst eben gerade auf dem Feld beim Ernten.
3: Maishäckseln, also auf der Maschine drum sitzen. Da habe ich eigentlich einen Live-Ticker, habe ich ein Spiel verfolgt. Mhm. Und wie soll ich sagen, plötzlich haben wir drei, vier Leute gleichzeitig angerufen, dass ihm der Torwart rot gekriegt hat und wo ich denn wäre und ob es möglich wäre, dass ich noch vorbeikommen kann.
0: Und das hast du dann gemacht?
3: Der Papa dann hat das Ruder am Häcksel übernommen, ist da weitergefahren und ich bin dann mit dem Feldauto gleich zum Sportplatz. Also die Freundin habe ich angerufen, die hat dann den Zahn noch schnell zusammenbackelt, die hat dann reingeschmissen. Da haben wir uns einfach so umgezogen, drei, vier Bälle einschmissen und dann ins Tor.
0: War zwar ein Stress für dich, aber auch ein riesen Gaudi, oder?
3: Nein, es macht riesig Spaß und war eine lustige Aktion. Leider hat es zum Sieg dann nicht mehr gereicht.
0: Ja.
3: Aber jetzt helfe ich am Mittwoch noch mehr aus, wenn wir ein Spiel haben und dann hoffe ich, dass der andere Torwart sich Strafe abgesessen hat.
0: Peter Brandl war das.
3: Servus.
0: Servus. Der Ersatztorwart von der SG WBK im Landkreis Kelheim, direkt vom Mais aufs Spielfeld gerufen. 1:1 am Ende das Ergebnis, immerhin unentschieden und die Ernte ist auch gegeben.

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2: Schönen guten Abend. Autofahrer auf der A93 in der mittleren Oberpfalz haben heute früh sehr viel Geduld gebraucht. Ein Laster war am frühen Morgen bei Schwandorf gegen die Betonabsperrung einer Baustelle geprallt. Durch die Wucht wurde sie auf einer Länge von rund 100 Metern beschädigt und komplett verschoben. Gegen diese Barriere prallten dann noch ein Kleinbus und zwei Autos. Verletzt wurde zum Glück niemand. Den Schaden schätzt die Autobahnpolizei Schwandorf auf etwa 80.000 Euro. Die A93 in Richtung Norden musste für die Bergungsarbeiten komplett gesperrt werden. Auch in Fahrtrichtung Süden kam es zu langen Staus. Erst gegen 9 Uhr war die Straße wieder frei. Ungefähr zu dieser Zeit hat heute Vormittag ein Stromausfall den Stadtnorden von Regensburg teilweise lahmgelegt. Betroffen war der Stadtteil Kahlberg und ein Gebiet der Landkreisgemeinde Wenzenbach. Ursache für den Blackout war offenbar ein Baum. Er ist zwischen Kahlberg und Tegernheim in eine Leitung gestürzt und hat sie abgerissen. Passiert ist das zwischen 9:30 und 10:00. Schon nach einer guten halben Stunde war der Strom aber wieder da. Bisher gibt es keine Meldungen über Schäden. Größere Firmen waren nicht vom Stromausfall betroffen. Ein Teilstück der B20 im Landkreis Cham wird seit heute saniert. Am Vormittag haben die Arbeiten begonnen. Der Abschnitt zwischen Kotmeißling und Weiding in Richtung Furtenwald bekommt eine neue Deckschicht. Die alte ist marode. Täglich fahren dort 15.000 Autos und 2.000 Laster. Außerdem werden Schäden an der Ausfahrt Kotmeißling-Runding ausgebessert und Fugen saniert. Zu Schulbeginn sollen die Arbeiten abgeschlossen sein. Sie kosten etwa 250.000 Euro. Das erste Wochenende der Regensburger Herbstduld ist aus Sicht der Polizei recht ruhig verlaufen. Wie die Duldwache am Protzenweiher meldet, gab es nur eine Körperverletzung, ein paar Streithanseln und einen Diebstahl auf der Warenduld. Herausragende Straftaten, zum Glück Fehlanzeige. Außerdem hat die Polizei noch einen Autofahrer erwischt, der mit 1,6 Promille selber heimfahren wollte, statt den Duldbus oder ein Taxi zu nehmen. Seinen Führerschein ist der Mann jetzt erstmal los.
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3: Hier die aktuellen Meldungen von den Straßen bei uns in der Region. Fahrt auf der A3 Passau in Richtung Nürnberg vorsichtig. Zwischen Wörth an der Donau, Wiesent und Rosenhof kommt es zu Verzögerungen wegen einer Baustelle. Wir bleiben noch auf der A3, Passau in Richtung Nürnberg. Auch zwischen den Anschlussstellen Wörth an der Donau, Wiesent und Rosenhof kommt es zu Behinderungen wegen einer Baustelle.
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5: Über Nacht sinken die Temperaturen auf 12, 13 Grad in Regensburg, Niederbayern und der Oberpfalz. Morgen dann zum Start in den September ein Mix aus Sonne und Wolken, trocken bei 21 bis 26 Grad. Der Charivari-Wettertrend am Mittwoch recht ähnlich schön.
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5: Augustfinale, Montag, der 31. August. Das ist kurz nach 7:30. Herbert Feldbauer hier. Musik kommt von Holly Humberstone gleich. To Love Somebody, aktueller Sound aus diesem Jahr. Und vorher die 90er mit Ace of Base, All That She Wants.

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2: 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Und die Regenschauer aktuell immer wieder. Den Altransbergern im Kreis Cham wird's komplett wurscht sein. 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

0: Charivari, kurz vor 8. Der Countdown läuft ein paar Stunden noch. Dann endet der August und beginnt der September. Und wie jeden Monat kommen für uns im Alltag dann auch einige Neuerungen, Änderungen. Schöne. Ab morgen dürfen zum Beispiel Lohnsteuerhilfevereine mehr Menschen bei der Steuererklärung unterstützen. An Bahnhöfen soll ein Alkoholkonsumverbot für mehr Sicherheit sorgen. Zuerst in ausgewählten Städten, ab Mitte Oktober dann bundesweit an 5.400 Bahnhöfen. Was für alle Naschkatzen, die gelben Bändchen an Obstbäumen sind wieder da. Bitte ernten. Das Band soll da jetzt wieder dafür sorgen, dass kiloweise Obst gerettet werden kann. Das Band heißt einfach, dass sich jeder an den markierten Bäumen bedienen darf. Jeder, der einen Obstbaum auch im Garten von euch daheim hat oder auch die Stadt selbst, kann den Baum da einfach mit einem gelben Band umwickeln und alle anderen können sich dran bedienen. Im Landkreis Regensburg gibt es da besonders viele solcher Naschbäume. Und auch im September, die Wiesn geht wieder los am 19. September, dann in Minga neu unter anderem. Es gibt inzwischen 10 kostenlose Trinkwasserbrunnen auf dem Gelände. Damit ist für das Zwiewa, das Zwischenwasser, gesorgt. Kommt's gut in den neuen Monat September.
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4: Ich bin Moritz Einzel. In Ostdeutschland stehen wichtige Wahlen vor der Tür. Bundeskanzler Merz absolviert heute Wahlkampfbesuche in der Region. In Kühlungsborn in Mecklenburg-Vorpommern erntete Merz dabei Pfiffe. Einige Passanten bezeichneten den Kanzler als Kriegstreiber, Pinocchio oder skandierten Rücktritt. Sie erhielten dabei aber auch Widerspruch aus dem Publikum. Merz reiste anschließend nach Quedlinburg im Harz in Sachsen-Anhalt weiter. In Sachsen-Anhalt wird am Sonntag gewählt. Die Wahl in Mecklenburg-Vorpommern findet 2 Wochen später statt. Die gesetzliche Pflegeversicherung schlägt Alarm. Von Alarmstufe Rot. Bei den Finanzproblemen hat der Chef des zuständigen GKV-Spitzenverbandes Blatt gesprochen.
5: Nach unseren Berechnungen werden die Mittel der Pflegeversicherung voraussichtlich im Oktober aufgebraucht sein. Dann ist das Ende der Fahnenstange erreicht. Und die Einnahmen werden nicht mehr vollständig reichen, um die Pflegeleistungen voll zu finanzieren.
4: Blatt forderte die Bundesregierung auf, ihre geplante Pflegereform schnell anzugehen, die Kassen aber auch kurzfristig zu unterstützen. Mit dem neuen Schuljahr, das ja in rund 2 Wochen startet, haben Erstklässler in Bayern Rechtsanspruch auf Ganztagsbetreuung. Sorgen, dass es nicht genug Plätze gibt, müssen sich Eltern laut Sozialministerin Scharf nicht machen. Sie sagt, dass es bisher keine Beschwerden oder Klagen in diese Richtung gab. Auch fürs neue Kita-Jahr ab morgen sieht Scharf Bayern gut aufgestellt. Es gäbe zwar immer mehr Kinder, aber auch mehr Personal. Die norwegische Königsfamilie hat den Sarg des verstorbenen Königs Harald in einer Prozession durch das königliche Schloss begleitet. Anschließend wurde der Sarg in der Schlosskapelle aufgebahrt. Dort können die Norwegerinnen und Norweger in den kommenden Tagen persönlich Abschied nehmen. König Harald V. war am Freitag im Alter von 89 Jahren gestorben. Es ist eine Zeitenwende im Weltfußball. Superstar Lionel Messi hat mit 39 Jahren seinen Rücktritt aus der argentinischen Nationalmannschaft erklärt. Der achtmalige Weltfußballer verkündete seine Entscheidung via Social Media 6 Wochen nach der Niederlage im WM-Endspiel gegen Spanien. 2022 hatte Messi seine Nationalmannschaftskarriere mit dem WM-Titel in Katar gekrönt.
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6: Hier die aktuellen Meldungen von den Straßen bei uns in der Region. Fahrt auf der A3 Passau in Richtung Nürnberg vorsichtig. Zwischen Wörth an der Donau Wiesent und Rosenhof kommt es zu Verzögerungen wegen einer Baustelle. Wir bleiben noch auf der A3 Passau in Richtung Nürnberg. Auch zwischen den Anschlussstellen Wörth an der Donau Wiesent und Rosenhof kommt es zu Behinderungen wegen einer Baustelle.
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8: Über Nacht sinken die Temperaturen auf 12, 13 Grad in Regensburg, Niederbayern und der Oberpfalz. Morgen dann zum Start in den September ein Mix aus Sonne und Wolken, trocken bei 21 bis 26 Grad. Der Charivari-Wettertrend am Mittwoch recht ähnlich schön.

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2: Wenn ihr beim Aufräumen der Horm alte, aber leider kaputte Lieblingsteile findet, die kann man vielleicht noch richten. In den Reparaturcafés hier im Landkreis Regensburg helfen euch dabei Ehrenamtliche. Diesen Mittwoch wieder in Wiesent ab 17 Uhr in der Grundschule. Und am Samstag öffnen die Repair-Cafés in Neutraubling, Karl-Münz und Alt-Eglosheim. Diese Woche gibt es in Regensburg Downtown 18 Gratiskonzerte in 5 Tagen bei der Bermuda-Konzertreihe im Innenhof vom Evangelischen Bildungswerk am Ölberg. Von Mittwoch bis Sonntag spielen da jeden Tag verschiedene Bands, immer von 16 bis 23 Uhr. Folk, Soul, Punk, Pop, Hardrock, Hip-Hop.
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0: Sie auf einer Länge von rund 100 Metern beschädigt und komplett verschoben. Gegen diese Barriere prallten dann noch ein Kleinbus und zwei Autos. Verletzt wurde zum Glück niemand. Den Schaden schätzt die Autobahnpolizei Schwandorf auf etwa 80.000 Euro. Die A93 in Richtung Norden musste für die Bergungsarbeiten komplett gesperrt werden. Auch in Fahrtrichtung Süden kam es zu langen Staus. Erst gegen 9 Uhr war die Straße wieder frei. Ungefähr zu dieser Zeit hat heute Vormittag ein Stromausfall den Stadtnorden von Regensburg teilweise lahmgelegt. Betroffen war der Stadtteil Kahlberg und ein Gebiet der Landkreisgemeinde Wenzenbach. Ursache für den Blackout war offenbar ein Baum. Er ist zwischen Kahlberg und Tegernheim in eine Leitung gestürzt und hat sie abgerissen. Passiert ist es zwischen 9:30 und 10:00. Schon nach einer guten halben Stunde war der Strom aber wieder da. Bisher gibt es keine Meldungen über Schäden. Größere Firmen waren nicht vom Stromausfall betroffen. Ein Teilstück der B20 im Landkreis Cham wird seit heute saniert. Am Vormittag haben die Arbeiten begonnen. Der Abschnitt zwischen Kotmeißling und Weiding in Richtung Furtimwald bekommt eine neue Deckschicht. Die alte ist marode. Täglich fahren dort 15.000 Autos und 2.000 Laster. Außerdem werden Schäden an der Ausfahrt Kotmeißling-Runding ausgebessert und Fugen saniert. Zu Schulbeginn sollen die Arbeiten abgeschlossen sein. Sie kosten etwa 250.000 Euro. Das erste Wochenende der Regensburger Herbstduld ist aus Sicht der Polizei recht ruhig verlaufen. Wie die Duldwache am Protzenweiher meldet, gab es nur eine Körperverletzung, ein paar Streithanseln und einen Diebstahl auf der Warenduld. Herausragende Straftaten, zum Glück Fehlanzeige. Außerdem hat die Polizei noch einen Autofahrer erwischt, der mit 1,6 Promille selber heimfahren wollte, statt den Duldbus oder ein Taxi zu nehmen. Seinen Führerschein ist der Mann jetzt erstmal los.
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3: Hier die wichtigsten Meldungen von den Straßen bei uns in der Region. Fahrt auf der A3 Passau in Richtung Nürnberg vorsichtig. Zwischen Wörth an der Donau, Wiesent und Rosenhof kommt es zu Behinderungen wegen einer Baustelle. Wir bleiben noch auf der A3, Passau in Richtung Nürnberg. Auch zwischen den Anschlussstellen Wörth an der Donau, Wiesent und Rosenhof kommt es zu Behinderungen wegen einer Baustelle. Wechseln wir zum Schluss noch zur A93 Regensburg in Richtung Weiden. Hier kommt es zwischen Teuplitz und Regenstauf zu Behinderungen wegen einer Nachtbaustelle.
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5: Über Nacht sinken die Temperaturen auf 12, 13 Grad in Regensburg, Niederbayern und der Oberpfalz. Morgen dann zum Start in den September ein Mix aus Sonne und Wolken, trocken bei 21 bis 26 Grad. Der Charivari-Wettertrend am Mittwoch recht ähnlich schön.
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0: Der Montagabend im Spätsommer, jetzt mit Golden Summer, ein ganz neuer Song.
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0: Die Mannheimer Sängerin Loi, die Leonie Greiner, und ein DJ und Produzent aus Heilbronn, der David Puentes, haben zusammengearbeitet für die Single Golden Summer. Loi, wie ist der Song entstanden und um was geht's?
3: In Golden Summer geht es eigentlich um ein ganz tolles, glückliches Gefühl, was man hat, was man erlebt. Mhm. Ich habe ja den Song geschrieben wegen meiner Tourabsage, weil ich da so ein bisschen sad war und habe dann an diese Zeit gedacht, wo ich auf der Bühne stehe oder wenn ich Festivals spiele. Und dieses Gefühl wollte ich irgendwie festhalten.
0: Also es geht um schöne Momente, die man mit Menschen verbringt, die man in Erinnerung behalten will. Das Ganze ist zu einem Song geworden, eben mit David Puentes. David, wie habt ihr eigentlich zueinander gefunden, du und Leonie?
4: Ich habe bei TikTok ihren Teaser gesehen, wo sie ihre Songidee so ein bisschen angeteasert hat. Und dadurch, dass Loi und ich schon mal gemeinsam einmal auf der Bühne standen, hatte ich ihr direkt geschrieben, boah, was ist das? Und habe da auch kommentiert. Und dann sind wir darüber in Kontakt gekommen.
3: Ich fand es einfach super sweet, habe ihn meine Nummer geschickt. Und dann haben wir uns im Studio getroffen und dann ging das alles zu seiner Wege. Und jetzt haben wir einen fertigen Song und ich bin ganz aufgeregt und ich freue mich.
0: Hier ist mein Hit-Tipp, jetzt ein Song für alle, die im Moment leben. Loi und David Puentes mit Golden Summer auf Charivari.

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4: Ich bin Moritz Einzel. Bundeskanzler Merz ist nach Sachsen-Anhalt gereist, um CDU-Ministerpräsident Schulze im Wahlkampf zu unterstützen. Bei einem Besuch in Quedlinburg warnte Merz erneut eindringlich vor den Folgen einer möglichen AfD-Regierung für die wirtschaftliche Entwicklung Sachsen-Anhalts.
5: Und ich will das auch ausdrücklich sagen, es gibt zu den Wählerinnen und Wählern in Sachsen-Anhalt keine Brandmauer. Ich möchte diese Wählerinnen und Wähler gewinnen. Und wenn sie verloren gegangen sind, auch zurückgewinnen. Weil meine feste Überzeugung ist, dass wir etwas anzubieten haben und dass wir auch etwas vorzuweisen haben.
4: Sachsen-Anhalt dürfe kein Experimentierfeld für Wutbürger werden, so Merz. In dem Bundesland ist am Sonntag Landtagswahl. Die Finanznot der Pflegeversicherung wird immer größer. Es herrsche Alarmstufe Rot, so der Vorstandschef des Spitzenverbandes der gesetzlichen Krankenkassen Blatt.
6: Die Pflegeversicherung wird bis Jahresende nochmals schätzungsweise eine 500 Millionen Euro brauchen, um stabil aufgestellt zu sein.
4: Schon im Oktober könnten die Einnahmen nicht mehr reichen, um alle Leistungen zu finanzieren, so Blatt. Bayern ist im Soll, was Ganztagsplätze für Erstklässler angeht. Nach den Worten von Sozialministerin Scharf gibt's in gut 2 Wochen zu Schuljahresbeginn keine größeren Betreuungslücken. Mit dem neuen Schuljahr startet der Rechtsanspruch auf einen Ganztagsplatz. Deutschland hat den zweitwärmsten Sommer seit Beginn der Aufzeichnungen erlebt. Das zeigen vorläufige Daten des Deutschen Wetterdienstes. Der Mittelwert lag bei 19,6 Grad, wärmer war es nur 2003. Beispiellos war in diesem Jahr die Häufigkeit der Hitzetage, wie es weiter hieß. Und einen neuen Deutschlandrekord meldete Möckern-Drewitz in Sachsen-Anhalt am 27. Juni mit einem Tageswert von 41,8 Grad. Lionel Messi hat seinen Rücktritt aus der argentinischen Fußballnationalmannschaft bekannt gegeben. Der 39-jährige Superstar postete dazu ein Video in den sozialen Netzwerken. Argentinien war im Finale der Weltmeisterschaft vor 6 Wochen Spanien mit 0:1 nach Verlängerung unterlegen. Das war Messis letztes Länderspiel. Er wurde aber bereits 2022 Weltmeister.
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7: Hier die aktuellen Meldungen von den Straßen bei uns in der Region. Wenn ihr gerade auf der A3 Passau in Richtung Nürnberg unterwegs seid, fahrt zwischen den Anschlussstellen Wörth an der Donau Wiesent und Rosenhof vorsichtig. Hier kommt es zu Verzögerungen wegen einer Baustelle. Wir bleiben noch auf der A3 Passau in Richtung Nürnberg. Auch zwischen den Anschlussstellen Wörth an der Donau Wiesent und Rosenhof kommt es zu Behinderungen wegen einer Baustelle. Wechseln wir zum Schluss noch zur A93 Regensburg in Richtung Weiden. Hier kommt es zwischen Teublitz und Regenstauf zu Behinderungen wegen einer Nachtbaustelle.
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9: Über Nacht sinken die Temperaturen auf 12, 13 Grad in Regensburg, Niederbayern und der Oberpfalz. Morgen dann zum Start in den September ein Mix aus Sonne und Wolken, trocken bei 21 bis 26 Grad. Der Charivari-Wettertrend am Mittwoch recht ähnlich schön.
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2: 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Grüß euch. Und die Regenschauer aktuell immer wieder. Den Altransbergern im Kreis Cham wird's komplett wurscht sein. Die Stöckelanlage ist für den Weltrekordversuch Freitag und Samstag extra mit einem Zelt überdacht worden. Das läuft auf jeden Fall. 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
2: Schönen guten Abend. Autofahrer auf der A93 in der mittleren Oberpfalz haben heute früh sehr viel Geduld gebraucht. Ein Laster war am frühen Morgen bei Schwandorf gegen die Betonabsperrung einer Baustelle geprallt. Durch die Wucht wurde sie auf einer Länge von rund 100 Metern beschädigt und komplett verschoben. Gegen diese Barriere prallten dann noch ein Kleinbus und zwei Autos. Verletzt wurde zum Glück niemand. Den Schaden schätzt die Autobahnpolizei Schwandorf auf etwa 80.000 Euro. Die A93 in Richtung Norden musste für die Bergungsarbeiten komplett gesperrt werden. Auch in Fahrtrichtung Süden kam es zu langen Staus. Erst gegen 9 Uhr war die Straße wieder frei. Ungefähr zu dieser Zeit hat heute Vormittag ein Stromausfall den Stadtnorden von Regensburg teilweise lahmgelegt.

0: Bisher gibt es keine Meldungen über Schäden. Größere Firmen waren nicht vom Stromausfall betroffen. Ein Teilstück der B20 im Landkreis Cham wird seit heute saniert. Am Vormittag haben die Arbeiten begonnen. Der Abschnitt zwischen Kotmeißling und Weiding in Richtung Furtimwald bekommt eine neue Deckschicht. Die alte ist marode. Täglich fahren dort 15.000 Autos und 2.000 Laster. Außerdem werden Schäden an der Ausfahrt Kotmeißling-Runding ausgebessert und Fugen saniert. Zu Schulbeginn sollen die Arbeiten abgeschlossen sein. Sie kosten etwa 250.000 Euro. Das erste Wochenende der Regensburger Herbstduld ist aus Sicht der Polizei recht ruhig verlaufen. Wie die Duldwache am Protzenweiher meldet, gab es nur eine Körperverletzung, ein paar Streithanseln und einen Diebstahl auf der Warenduld. Herausragende Straftaten, zum Glück Fehlanzeige. Außerdem hat die Polizei noch einen Autofahrer erwischt, der mit 1,6 Promille selber heimfahren wollte, statt den Duldbus oder ein Taxi zu nehmen. Seinen Führerschein ist der Mann jetzt erstmal los.
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3: Hier die aktuellen Meldungen von den Straßen bei uns in der Region. Fahrt auf der A93 Regensburg in Richtung Weiden vorsichtig. Zwischen den Anschlussstellen Teublitz und Regenstauf kommt es zu Behinderungen wegen einer Nachtbaustelle.
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5: Über Nacht sinken die Temperaturen auf 12, 13 Grad in Regensburg, Niederbayern und der Oberpfalz. Morgen dann zum Start in den September ein Mix aus Sonne und Wolken, trocken bei 21 bis 26 Grad. Der Charivari-Wettertrend am Mittwoch recht ähnlich schön.
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5: Ich bin Katrin Steinberger. Bundeskanzler Merz hat erneut eindringlich vor einer möglichen AfD-Regierung in Sachsen-Anhalt gewarnt. Bei einem Wahlkampfbesuch in Quedlinburg sagte Merz, Sachsen-Anhalt dürfe kein Experimentierfeld für Wutbürger werden.
6: Wenn dieses Land nicht mehr regierbar ist und wenn da möglicherweise die absolute Mehrheit einer rechtspopulistischen Partei am nächsten Montag feststehen sollte, dann werden internationale Investoren es sich dreimal überlegen, ob sie noch in Sachsen-Anhalt investieren.
5: Merz zeigte sich zuversichtlich, dass die CDU um Ministerpräsident Schulze bis zur Landtagswahl am Sonntag noch aufholen kann. Cyberangriffe aus Russland, China und Nordkorea auf bayerische Behörden und Unternehmen nehmen weiter zu. Das hat Innenminister Herrmann in München mitgeteilt. Die drei Staaten seien bei politisch motivierten Angriffen die Hauptverursacher. Die hybride Bedrohung durch Spionage, Sabotage und Desinformation habe ein nie gekanntes Ausmaß erreicht. Die Inflation in Deutschland ist im August wieder gestiegen auf 2,9%. Das hat das Statistische Bundesamt mitgeteilt. Hauptgrund sind gestiegene Ölpreise wegen des Irankrieges. Auch Niedrigwasser am Rhein hat die Preise nach oben getrieben. Die norwegische Königsfamilie hat den Sarg des verstorbenen Königs Harald in einer Prozession durch das königliche Schloss begleitet. Anschließend wurde der Sarg in der Schlosskapelle aufgebahrt. Dort können die Norwegerinnen und Norweger in den kommenden Tagen persönlich Abschied nehmen. König Harald V. war am Freitag im Alter von 89 Jahren gestorben. Fußball-Superstar Lionel Messi hat seinen Rücktritt aus der argentinischen Nationalmannschaft erklärt. Der 39-Jährige verkündete seine Entscheidung via Social Media 6 Wochen nach der 0:1 Niederlage nach Verlängerung im WM-Finale gegen Spanien. Moritz Einzel berichtet.
7: Es sei eine Entscheidung, die ihm tief im Inneren wehtue, schrieb Messi in einem emotionalen Statement. Aber er verstehe, dass die Zeit für seinen Rücktritt aus der Albiceleste gekommen sei. Bereits 2022 hatte Messi seine Nationalmannschaftskarriere mit dem WM-Titel für Argentinien gekrönt. Die Titelverteidigung gelang dieses Jahr zwar knapp nicht, dennoch bewies Messi mit 8 Toren beim Weltturnier in Nordamerika noch einmal seine außergewöhnlichen Qualitäten.
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8: Hier die aktuellen Meldungen von den Straßen bei uns in der Region. Wenn ihr gerade auf der AT93 Regensburg in Richtung Weiden unterwegs seid, fahrt zwischen den Anschlussstellen Teublitz und Regen Stau vorsichtig. Hier kommt es zu Verzögerungen wegen einer Nachtbaustelle.
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10: Über Nacht sinken die Temperaturen auf 12, 13 Grad in Regensburg, Niederbayern und der Oberpfalz. Morgen dann zum Start in den September ein Mix aus Sonne und Wolken, trocken bei 21 bis 26 Grad. Der Charivari-Wettertrend am Mittwoch recht ähnlich schön.

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1: Hier die aktuellen Meldungen von den Straßen bei uns in der Region. Fahrt auf der A93 Regensburg in Richtung Weiden vorsichtig. Zwischen Teublitz und Regenstauf kommt es zu Behinderungen wegen einer Nachtbaustelle.
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3: Über Nacht sinken die Temperaturen auf 12, 13 Grad in Regensburg, Niederbayern und der Oberpfalz. Morgen dann zum Start in den September ein Mix aus Sonne und Wolken, trocken bei 21 bis 26 Grad. Der Charivari-Wettertrend am Mittwoch recht ähnlich schön.
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1: Ich bin Katrin Steinberger. Der Digitalpakt 2.0 startet. Bundesbildungsministerin Prien hat die Vereinbarung unterschrieben. In den nächsten 5 Jahren gibt es 5 Milliarden Euro für die digitale Ausstattung der Schulen. Bund und Länder teilen sich die Kosten. Bezahlt werden zum Beispiel WLAN, Computer, Tablets, Schulserver und Lernplattformen. Auch die Fortbildung der Lehrkräfte wird gefördert. Wir bleiben beim Thema Schule. Bayern ist im Soll, was Ganztagsplätze für Erstklässler angeht. Nach den Worten von Sozialministerin Scharf gibt es in gut 2 Wochen zu Schuljahresbeginn keine größeren Betreuungslücken. Mit dem neuen Schuljahr startet der Rechtsanspruch auf einen Ganztagsplatz. Auch für den morgigen Start des neuen Kita-Jahres sei man gut gerüstet, betonte Scharf. Die gesetzliche Pflegeversicherung schlägt Alarm. Von Alarmstufe Rot bei den Finanzproblemen hat der Chef des zuständigen GKV-Spitzenverbands Blatt gesprochen.
2: Nach unseren Berechnungen werden die Mittel der Pflegeversicherung voraussichtlich im Oktober aufgebraucht sein. Dann ist das Ende der Fahnenstange erreicht. Und die Einnahmen werden nicht mehr vollständig reichen, um die Pflegeleistungen voll zu finanzieren.
1: Blatt forderte die Bundesregierung auf, ihre geplante Pflegereform schnell anzugehen, die Kassen aber auch kurzfristig zu unterstützen. Deutschland hat den zweitwärmsten Sommer seit Beginn der Aufzeichnung erlebt. Das zeigen vorläufige Daten des Deutschen Wetterdienstes. Der Mittelwert lag bei 19,6 Grad. Wärmer war es nur 2003. Besonders waren in diesem Jahr die vielen Hitzetage, wie es weiter hieß. Und einen neuen Deutschlandrekord meldete Möckern-Drewitz in Sachsen-Anhalt am 27. Juni mit einem Tageswert von 41,8 Grad. Uli Hoeneß freut sich auf das erste Treffen mit Fußball-Bundestrainer Jürgen Klopp. Der Ehrenpräsident des FC Bayern hat sich mit dem neuen Coach der deutschen Elf verabredet. Für Hoeneß ist er die beste Lösung. Er hofft, dass Klopp die Vorschusslorbeeren auch erfüllt. In Hamburg wurde Hoeneß bei den Sportbild Awards für sein Lebenswerk geehrt.
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3: Hier die aktuellen Meldungen von den Straßen bei uns in der Region. Fahrt auf der A3 Passau in Richtung Nürnberg besonders vorsichtig. Zwischen Nittendorf und Laber kommt es zu Verzögerungen durch Gegenstände auf der Fahrbahn. Auf der A93 Regensburg in Richtung Weiden. Hier kommt es zwischen den Anschlussstellen Teublitz und Regenstauf zu Behinderungen wegen einer Nachtbaustelle auf der Fahrbahn.
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5: Über Nacht sinken die Temperaturen auf 12, 13 Grad in Regensburg, Niederbayern und der Oberpfalz. Morgen dann zum Start in den September ein Mix aus Sonne und Wolken, trocken bei 21 bis 26 Grad. Der Charivari-Wettertrend am Mittwoch recht ähnlich schön.

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1: Hier die wichtigsten Meldungen von den Straßen bei uns in der Region. Wenn ihr gerade auf der A3 Passau in Richtung Nürnberg unterwegs seid, fahrt zwischen den Anschlussstellen Nittendorf und Laber besonders vorsichtig. Hier kommt es zu Verzögerungen durch Gegenstände auf der Fahrbahn. Wechseln wir zur A93 Regensburg in Richtung Weiden. Hier kommt es zwischen Teublitz und Regenstauf zu Behinderungen wegen einer Nachtbaustelle auf der Fahrbahn.
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3: Über Nacht sinken die Temperaturen auf 12, 13 Grad in Regensburg, Niederbayern und der Oberpfalz. Morgen dann zum Start in den September ein Mix aus Sonne und Wolken, trocken bei 21 bis 26 Grad. Der Charivari-Wettertrend am Mittwoch recht ähnlich schön.
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2: 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Grüß euch. Und die Regenschauer aktuell immer wieder. Den Altransbergern im Kreis Cham wird's komplett wurscht sein. 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Die gleichen Leute. Ein Rekord, der gerade beim ESC Aham aus der Nähe von Landshut liegt. Und die Ahammer, die kommen dann gleich einmal mit einer Kampfansage um die Ecke. Hören wir morgen früh um 7:10 bei uns. 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
1: Ich bin Katrin Steinberger. Weltweit gibt es aktuell massive Probleme beim Microsoft Outlook und Microsoft 365. Millionen E-Mails kommen nicht an oder lassen sich nicht versenden, Logins schlagen fehl, Postfächer frieren ein. Ursache ist ein Fehler in der Cloud-Infrastruktur von Exchange Online. Nutzer sollen nichts umstellen und abwarten, raten Experten. Microsoft spielt gerade Updates aus, um das Problem zu beheben. Es war kein leichter Tag für Bundeskanzler Merz. Bei seinem ersten Wahlkampfauftritt in Ostdeutschland ist er teilweise ausgepfiffen und beschimpft worden. Passanten in Kühlungsborn bezeichneten ihn unter anderem als Pinocchio. Ronny Thorau hat die Einzelheiten.
2: Angesichts der schlechten Wahlumfragen aus Sicht der CDU und auch seiner persönlichen schlechten Beliebtheitswerte kommen die Pfiffe und Beleidigungen für Kanzler Merz nicht überraschend. Merz absolviert bisher auch eher kleinere Auftritte im Osten. Wohl auch, weil größere Auftritte den Spitzenkandidaten seiner Partei gar nicht so recht wären. Die CDU-Kandidaten distanzieren sich in ihrem Wahlkampf teilweise demonstrativ von der Berliner Regierungspolitik.
1: In Lissabon wird der Elevador de Gloria komplett neu gebaut. Die alte Standseilbahn in Portugals Hauptstadt bleibt nach dem schweren Unfall mit 16 Toten stillgelegt. Die Stadt plant stattdessen ein modernes, sicheres System am gleichen historischen Ort. Die Ausschreibungen sollen nächstes Jahr starten. 2029 soll die neue Bahn dann wieder fahren. Ab heute läuft wieder der ADFC-Klimatest. Es können Radwege in den Gemeinden bewertet werden. In Bayern ist die Teilnahme online möglich. Bewertet werden zum Beispiel, ob die Wege breit genug sind oder Kreuzungen übersichtlich gestaltet sind. Erlangen hat in den letzten Jahren besonders gut abgeschnitten. Neu ist, dass diesmal auch die Meinung von Kindern und Jugendlichen besonders berücksichtigt werden. Es ist eine Zeitenwende im Weltfußball. Superstar Lionel Messi hat mit 39 Jahren seinen Rücktritt aus der argentinischen Nationalmannschaft erklärt. Der achtmalige Weltmeister verkündete seine Entscheidung via Social Media 6 Wochen nach der Niederlage im WM-Endspiel gegen Spanien. 2022 hatte Messi seine Nationalmannschaftskarriere mit dem WM-Titel in Katar gekrönt.
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3: Hier die wichtigsten Meldungen von den Straßen bei uns in der Region. Besonders vorsichtig solltet ihr auf der A3 Passau in Richtung Nürnberg fahren. Zwischen den Anschlussstellen Nittendorf und Laber kommt es zu Behinderungen durch Gegenstände auf der Fahrbahn. Wechseln wir zur A93 Regensburg in Richtung Weiden. Hier kommt es zwischen Teublitz und Regenstauf zu Behinderungen wegen einer Nachtbaustelle auf der Fahrbahn.
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4: Der September ist gestartet, jetzt in der Nacht Temperaturen um 12, 13 Grad in Regensburg, Niederbayern und der Oberpfalz. Tagsüber heute ein Mix aus Sonne und Wolken und trocken bei 21 bis 26 Grad. Der Charivari-Wettertrend morgen am Mittwoch ganz ähnlich schön.
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1: Hier die aktuellen Meldungen von den Straßen bei uns in der Region. Fahrt auf der A3 Passau in Richtung Nürnberg besonders vorsichtig. Zwischen Nittendorf und Laber kommt es zu Verzögerungen durch Gegenstände auf der Fahrbahn. Auf der A93 Regensburg in Richtung Weiden. Hier kommt es zwischen den Anschlussstellen Teublitz und Regenstauf zu Behinderungen wegen einer Nachtbaustelle auf der Fahrbahn.

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1: Ich bin Katrin Steinberger. Millionen Microsoft-User können aktuell ihre E-Mails nicht checken. Betroffen davon sind Unternehmen, aber auch private User. Microsoft hat Probleme beim Senden und Empfangen von E-Mails schon bestätigt. Innerhalb kurzer Zeit sind am Abend zehntausende Beschwerden auf Störungsportalen im Netz eingegangen. IT-Experten raten betroffenen Usern, lokale Einstellungen am Computer unverändert zu lassen. Wann weltweit wieder alles funktioniert, ist noch unklar. Die Geldsorgen bei Eltern in Deutschland nehmen zu. 27% fürchten, bald nicht mehr genug für die wichtigsten Dinge wie Essen oder Heizen zu haben. Vor einem Jahr waren es laut einer Umfrage von Save the Children noch 15%. Viele müssen bei Hobbys, Ausflügen oder Urlaub sparen. 83% wünschen sich entschiedenere Maßnahmen der Politik gegen Kinderarmut. Abnehmspritzen gibt es bei uns in Deutschland schon länger, ab heute auch als Pille in unseren Apotheken. Für die einen revolutionär, andere warnen vor dubiosen Anbietern. Claudia Wächter, kann sich die jeder einfach so kaufen?
2: Nee, so einfach geht's nicht. Man braucht schon ein Rezept und die Behörden, die empfehlen die Pille auch nur für Erwachsene, also für über 18-Jährige, die Adipositas haben oder eben auch Übergewicht. Und wer abnehmen will, der muss das Medikament auch selbst zahlen und ganz billig ist das definitiv nicht.
1: Cyberkriminalität gehört in Bayern inzwischen zum Alltag. Vor allem aus Russland, China und Nordkorea steigt die Zahl der Attacken. Das teilte Bayerns Innenminister Herrmann in München mit. Die Bedrohung durch Spionage, Sabotage, Desinformation und Hackerangriffe habe ein nie gekanntes Level erreicht, so der Minister. Die Polizei hatte letztes Jahr knapp 50.000 Fälle von Cyberkriminalität registriert. Für dieses Jahr rechnet man mit einem weiteren Anstieg. Tennis-Superstar Carlos Alcaraz hat bei seinem Comeback einen souveränen Sieg hingelegt. Nach einer längeren Verletzungspause hat er sein Erstrundenspiel bei den US Open gegen den Russen Roman Zafiulin mit 6:4, 6:4 und 6:4 gewonnen. Für den Spanier war es das erste Spiel nach mehr als 4 Monaten. Wegen einer Blessur am Handgelenk musste er länger aussetzen. Alexander Zverev muss morgen in Runde 1 gegen den Italiener Lorenzo Sonego ran.
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3: Hier die wichtigsten Meldungen von den Straßen bei uns in der Region. Fahrt auf der A93 Regensburg in Richtung Weiden vorsichtig. Zwischen Teublitz und Regenstauf kommt es zu Behinderungen wegen einer Nachtbaustelle.
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4: Der September ist gestartet, jetzt in der Nacht Temperaturen um 12, 13 Grad in Regensburg, Niederbayern und der Oberpfalz. Tagsüber heute ein Mix aus Sonne und Wolken und trocken bei 21 bis 26 Grad. Der Charivari-Wetter trennt morgen am Mittwoch ganz ähnlich schön.

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1: Hier die wichtigsten Meldungen von den Straßen bei uns in der Region. Fahrt auf der A93 Regensburg in Richtung Weiden vorsichtig. Zwischen den Anschlussstellen Teublitz und Regenstauf kommt es zu Behinderungen wegen einer Nachtbaustelle.

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1: Ich bin Katrin Steinberger. Weltweit gibt es seit dem Abend Probleme bei Microsoft. Viele Nutzer können sich nicht einloggen, keine Mails verschicken oder empfangen. Betroffen sind sowohl Unternehmenskunden von Microsoft 365 als auch private User des E-Mail-Dienstes Outlook. Ursache ist ein Fehler in der Cloud von Microsoft. Techniker arbeiten daran. Experten raten, am besten nichts am eigenen Computer verstellen. Wann alles wieder läuft, ist noch unklar. Die Bahn setzt ab heute das neue Alkoholverbot stufenweise an ihren Bahnhöfen um. Der Konzern erhofft sich dadurch unter anderem mehr Sicherheit für Fahrgäste und Beschäftigte. Es gibt aber auch Kritik an dem Verbot. Thomas Bremser fasst zusammen.
2: Teilweise gilt das auch schon auf dem Vorplatz. Aber mitnehmen kann ich Alkohol nach wie vor, sagt Bahnsprecherin Anja Bröker.
3: Wenn man eine Flasche Wein zum Beispiel in der Tasche hat, die verschlossen ist, dann ist das nach wie vor natürlich möglich. Aber was wir nicht wollen, ist, dass offen Alkohol konsumiert wird an den Bahnhöfen. Damit machen wir jetzt Schluss.
2: In Bahnhofskneipen und im ICE wird noch Alkohol ausgeschenkt. Auch eigene Flaschen oder Dosen darf ich in den Fernzügen trinken. In Regionalbahnen ist schon jetzt Alkohol teilweise verboten.
1: Die Inflation in Deutschland ist im August wieder gestiegen auf 2,9%. Das hat das Statistische Bundesamt mitgeteilt. Hauptgrund sind gestiegene Ölpreise wegen des Irankrieges. Auch Niedrigwasser am Rhein hat die Preise nach oben getrieben. Ingolstadt testet im Alltag zum ersten Mal KI im Amt für Ausländerwesen und Migration. Die Software prüft Anträge auf einen befristeten Aufenthaltstitel, sortiert die Unterlagen und bereitet alles für die Sachbearbeitung vor. Fehlen Dokumente, erstellt die KI einen Entwurf für ein Nachforderungsschreiben. Die Verantwortung bleibt aber beim Fachpersonal, betont die Stadt. Bewährt sich die Technik, will Ingolstadt sie für weitere Anträge nutzen. Uli Hoeneß freut sich auf das erste Treffen mit Bundestrainer Jürgen Klopp. Der Ehrenpräsident des FC Bayern München hat sich mit dem neuen Coach der DFB-Elf verabredet. Für Hoeneß ist er die beste Lösung. Er hofft, dass Klopp die Vorschusslorbeeren auch erfüllt. In Hamburg wurde Hoeneß bei den Sport-Bild Awards für sein Lebenswerk geehrt.
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4: Hier die aktuellen Meldungen von den Straßen bei uns in der Region. Fahrt auf der A93 Regensburg in Richtung Weiden vorsichtig. Zwischen Teublitz und Regenstauf kommt es zu Behinderungen wegen einer Nachtbaustelle.
5: Der September ist gestartet, jetzt in der Nacht Temperaturen um 12, 13 Grad in Regensburg, Niederbayern und der Oberpfalz. Tagsüber heute ein Mix aus Sonne und Wolken und trocken bei 21 bis 26 Grad. Der Charivari-Wetter-Trend morgen am Mittwoch ganz ähnlich schön.